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1: 5 Uhr ist es, ich bin Sarah Bartkowski. Durch NRW ist dieses Jahr zum vierten Mal Atommüll gerollt, von Jülich bis nach Ahaus. Der Castortransport war gestern Abend kurz vor 22 Uhr gestartet, begleitet von kleineren Protesten. Mehr von Markus Holtrichter.
2: Mit Trillerpfeifen und Buchrufen, so wurde der Castor von Demonstranten kurz vor 1 Uhr in Ahaus empfangen. Sie hatten wieder eine Mahnwache organisiert und stellen die Sicherheit von Transporten und Brennelemente-Zwischenlager in Frage. Laut Polizei gab es keine wirklichen Störaktionen. Sie war wieder mit einem Großaufgebot entlang der 170 Kilometer langen Strecke im Einsatz. Und das für erneut nur einen Atommüllbehälter.
1: Bis Mitte 2027 sollen noch 148 weitere Behälter von Jülich nach Ahaus gebracht werden. Der Bund steigt in den deutsch-französischen Panzerkonzern KNDS ein, offenbar mit 40%. Der Konzern stellt unter anderem den Kampfpanzer Leopard 2 her und soll auch den Radpanzer Boxer für die Bundeswehr produzieren. Das Unternehmen hat mehr als 11.000 Beschäftigte und gehört einer deutschen Familie. Bei der Eishockey-WM in der Schweiz hat Deutschland auch sein viertes Gruppenspiel verloren gegen die USA nach Penaltyschießen mit 3:4. Spieler Freddy Tiffels bleibt trotzdem positiv.
3: Wir hätten natürlich gerne die 3 Punkte mitgenommen, beziehungsweise am Ende dann auch die 2. Nichtsdestotrotz, glaube ich, können wir auch mit einem besseren Gefühl nach Hause gehen. Und das Spiel sollte uns Mut machen für die weiteren Spiele.
1: Die Deutschen müssen jetzt die nächsten 3 Spiele gewinnen, um noch eine Chance aufs WM-Viertelfinale zu haben. Es war das größte Spiel in der Vereinsgeschichte des SC Freiburgs. Gestern Abend Europa-League-Finale gegen Aston Villa aus England. Freiburg war ohne Chance und hat 0:3 verloren. Matthias Ginter ist enttäuscht.
4: Was soll ich sagen? Wir haben, glaube ich, verdient verloren. Aber auch so hat man, glaube ich, gemerkt, dass einfach so ein bisschen was gefehlt hat. Einfach.
1: Gefeiert wird mit den Fans heute aber trotzdem. Am Nachmittag werden die Freiburger in der Stadt erwartet.
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1: Der Tag beginnt oft noch mit vielen Wolken. Es wird dann aber schnell freundlicher. Sonne und Wolken wechseln sich dann ab und es wird wärmer. In Wermelskirchen und Dortmund heute 21 Grad. Wesel und Siegen kommen auf 22 und in Düren maximal 23 Grad.

0: Yo, was geht? Hier ist Lennart in 1Live Digi. Ich sag ganz ehrlich, ich mache mir jetzt keine Gedanken mehr, ob ich irgendwas Falsches sage in 1Live Digi. Irgendwie zum Beispiel so eine Redewendung durcheinander bringe oder was weiß ich. Mache ich mir jetzt keine Gedanken mehr, nachdem ich Medji bei RTL Plus gesehen habe in der Sendung Are You The One?
1: Ich weiß, dass ich mich in anderen Sachen falsch entschieden habe, beziehungsweise auch vielleicht gegen die Gruppe gespielt habe. Aber nicht extra und nicht, weil ich anderen Leute einen Rücken in die Messer hauen wollte. 1Live.

Habt ihr es gesehen, Leute? Habt ihr es gesehen? Ich bin Janina Erd1 Digi und ich sag's euch, unser Leben wird ab jetzt nicht mehr das sein, was es mal war. Weil Cat's Eye gehen auf Welttournee und ab jetzt können wir uns für den Presale anmelden, Alter. Ich hab gerade mal gecheckt, ne? Ab Mittwoch geht der Presale los. Und ich glaube, ich lasse ab jetzt das Browserfenster so lange geöffnet, bis Mittwoch ist. Ich hoffe, ihr habt ein stabiles Ladekabel, falls ihr das auch machen wollt. Ich muss bei mir nochmal checken, so, ob das überhaupt funktioniert. Am 13. September sind die Sängerinnen von Cat's Eye mit ihrem Song Gabriella oder diesem hier Pinky Up in der Arena in Köln, Leute. Und ihr wisst, was bis dahin zu tun ist? Wir trainieren den kleinen Fingertanz, ne? Bis September können wir den alle. Checkt mal bitte die Choreo von Pinky Up aus. Da spielt der kleine Finger eine ganz große Rolle. Könnt ihr jetzt direkt ausprobieren. Ich spiele euch nämlich den Song dazu. Das sind Cat's Eye mit Pinky Up in 1 Live Digi.

0: Ihr hört 1Live Digi, ich bin Janina, hi. Ihr erinnert euch doch bestimmt noch an diese Stalking-Serie Rentierbaby, oder? Die ist vor 2 Jahren ja übel durch die Decke gegangen, hat auch mehrere Preise gewonnen und so. Und jetzt gibt's von den Machern was Neues. Die Miniserie Half-Man ist so ein, ja, ich würde sagen, verstörendes Drama, oder Digi-Reporterin Annika?
1: Ja, auf jeden Fall. Und wer ein Problem mit Gewaltdarstellungen, sexueller Übergriffigkeit oder Drogen hat, für den ist die Serie ziemlich sicher nix. Half-Man hat es nämlich auch wieder ganz schön in sich. Ist auch erst ab 18 freigegeben. Wow. Und darin geht's um die 2 schottischen Jungs Ruben und Niall, 2 nicht blutsverwandte Brüder.
2: My brother from another lover.
1: Und deren ultratoxische Beziehung zueinander, die wird in der Serie so in Rückblicken erzählt, 40 Jahre lang, also von ihrer Teenagerzeit bis ins Erwachsenenleben.
0: Wow.
1: Und die Serie ist wirklich null vorhersehbar.
0: Okay, krass. Kannst du denn, ohne zu spoilern, trotzdem so ein bisschen mehr noch zum Plot verraten?
1: Ja, vor allem Niall, der struggelt die ganze Zeit mit seiner Männlichkeit und mit seiner Sexualität. Ruben, der ist so eine verlorene Seele, die alles mit Gewalt löst. Und deren Beziehung zueinander, die ist wie gesagt wirklich sehr verwirrend und halt auch verstörend. Manchmal wirken die wie so Opfer und Täter, dann wie ein Liebespaar, dann wie Freunde oder halt sogar Brüder.
0: Wow. Okay, ich bin ehrlich, ich weiß nicht, ob ich mir das angucken kann oder möchte. Kannst du die Serie denn empfehlen?
1: Doch, würde ich. Das ist nämlich das Schräge daran. So schwer die Inhalte auch sind, die Story, die packt ein. Richard Gett, also der Serienmacher und Hauptdarsteller, auch von Rentierbaby damals, der spielt darin auch wieder mit und er ist wirklich richtig krass und generell die Schauspielleistung von allen, die ist übertrieben gut.
0: Okay, Half-Man gibt's ab jetzt bei HBO Max. Ist aber ziemlich harter Stuff, Leute. Danach zum Kontern immer eine Folge SpongeBob reinziehen, dann geht's vielleicht.
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1: Um 6 mit Sarah Bartkowski und Linda Bachmann. Los geht's mit Verträgen in Fitnessstudios und wie man aus denen wieder rauskommt. Der Bundesgerichtshof beschäftigt sich heute damit, wie eine Online-Kündigung dafür aussehen muss.
2: Verbraucherschützer sagen, dass das bei einer Fitnessstudio-Kette nicht fair gestaltet ist. Wenn man über die Website von FitX den Vertrag beenden will, bekommt man da 2 Optionen angezeigt. Das Formular zum Kündigen und einen Hinweis, dass man auch pausieren kann.
1: Die Verbraucherzentrale sagt, das passt nicht zu den gesetzlichen Anforderungen. In denen steht, dass eine Online-Kündigung leicht zugänglich sein muss. FitX sagt, der Hinweis auf die Pause ist eine Option, die Kunden haben und schließt die Kündigungsmöglichkeit nicht aus.
2: Insgesamt gilt, wer sich online bei einem Fitnessstudio anmelden kann, muss auch die Möglichkeit haben, online wieder zu kündigen.
1: Diese Nacht ist durch NRW wieder Atommüll gerollt, zum 4. Mal in diesem Jahr, von Jülich bis Ahaus. Die Polizei war mit extrem vielen Leuten zum Schutz im Einsatz.
2: Es gab kleinere Proteste, ansonsten ist nichts passiert. Bis Mitte 2027 sollen noch 148 weitere Behälter von Jülich nach Ahaus gebracht werden.
1: Der SC Paderborn will in die erste Fußball-Bundesliga aufsteigen. Heute Abend ist das Hinspiel in der Relegation. Paderborn trifft als Dritter der zweiten Liga auf den Drittletzten der Bundesliga, den VfL Wolfsburg. Das Rückspiel ist dann am Montag in Paderborn.
2: Bei der Eishockey-WM in der Schweiz hat Deutschland auch sein 4. Gruppenspiel verloren gegen die USA nach Penaltyschießen mit 3:4.
1: Spieler Freddy Tiffels bleibt trotzdem positiv.
3: Wir hätten natürlich gerne die 3 Punkte mitgenommen, beziehungsweise am Ende dann auch die 2. Nichtsdestotrotz, glaube ich, können wir auch mit einem besseren Gefühl nach Hause gehen. Und das Spiel sollte uns Mut machen für die weiteren Spiele.
1: Die Deutschen müssen jetzt die nächsten 3 Spiele gewinnen, um noch eine Chance aufs WM-Viertelfinale zu haben.
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2: Der Tag beginnt auch noch mit vielen Wolken. Es wird dann aber schnell freundlicher. Dann wechseln sich Sonne und Wolken ab und es wird auch wärmer. In Herford heute 20 Grad, Dortmund und Velbert kommen auf 21, in Viersen und Hürth bis 22 Grad.

Ich war ja gerade erst auf einem Konzert, ne? Lisas hier in 1LiveDigi. Ich war auf einem Konzert von Lil Verdin. Und diese Stimmung, wenn man da so ein bisschen nass geschwitzt auch mit ganz vielen Leuten vor dieser Bühne steht und dem Künstler oder der Künstlerin mit allem, was man hat, diese Songtexte zurückbrüllen kann, das ist so ein verdammt geiles Gefühl. Da macht man einfach die Augen zu und vibe so ein bisschen mit, saugt diese Energie im Raum auf. So geil. Und glaubt mal, das kommt auch alles oben auf der Bühne an. Und er hier kennt es. With the MC, deutscher Rapper und Produzent, geboren in Südafrika. Der hat ja gerade erst gefühlt seinen Song Wait For You rausgebracht. Aber die Crowd bei seinem Konzert in Wellingford, die war trotzdem schon so on fire. Einfach so geil, wie die da schon mitsingen können. Und sieht so geil aus auf seinem Insta, wie er da vor Hunderten von Leuten auf der Bühne tanzt und die Mucke fühlt. Und das machen wir jetzt hier auch in 1LiveDigi. Das ist With the MC mit Wait For You.

0: Moin Giorno, hier ist Janina, ihr hört 1Live Digi. Und was mir nie so richtig klar war, Leute, ist es ein Kompliment oder nicht, wenn andere sagen, boah, du bist deinem Vater so ähnlich. Ich kann bis heute nichts damit anfangen, unschuldig. Ähnlichkeiten zu unseren Eltern ist auch ein Thema bei Comedian Maria Clara Groppler. Sie war hier bei der 1Live Generation Gag. Ihr wisst, da treten die besten Comedy-Newcomer Deutschlands auf. Und Maria und ihre Mom haben so eine Next-Level-Ähnlichkeit.
1: Ich glaube, ich habe mit 14 meine allerersten Graserfahrungen gemacht und ich hatte seitdem auch immer so ein bisschen Gras unter meinem Bett zu liegen. Und einen Abend lag ich zusammen mit meiner Mutter im Bett. Wir haben Germany's Next Topmodel geschaut, einfach weil wir uns schlecht fühlen wollten. Ja. Gras hat super krass gerochen und natürlich weiß meine Mutter, wie Gras riecht. Ich meine, sie ist Kindergärtnerin in Berlin. Aber sie meinte dann trotzdem, Maria, was riecht denn hier so? Ich war so, das ist ein verschimmeltes Brot. Und sie hat es erstmal unkommentiert gelassen, aber ein paar Tage später war mein Gras weg und sie war viel besser drauf. Also habe ich sie dann drauf angesprochen, war so, hey Mama, hast du mein verschimmeltes Brot geraucht? Und sie hat so voll lange über die Frage nachgedacht und war so, nein, aber hast du noch mehr? Dankeschön.

0: Leute, ich sag's nur ungern, aber ich glaube, das Ruhrgebiet ist die most iconic Region Deutschlands, oder? Ich bin Janina und ich habe selber mal im Ruhrpott gelebt. Ey, das ist so eine Welt für sich. Du merkst irgendwie immer noch die Nachwehen so des Bergbaus, auch so in der Sprache, nicht? Und überall riecht's nach Currywurst, nach Bier. Jeder liebt Herbert Grönemeyer. Ihr wisst, was ich meine. Und aus dem Pott, genauer gesagt aus Bochum, kommt jetzt auch ein Game. Kralon heißt das. Und du merkst in diesem Game so richtig, ey, da steckt auch Ruhrpott drin, komplett. Digi-Kollege Tobi hat es schon angezockt. Was müssen wir bei Kralon machen, Tobi?
1: Ja, also Kralon, das ist der Held unseres Spiels. Der ist auf der Jagd nach einem Monster und eben dieses Monster hat ihn in diese Grube, diese alte Mine geschmissen und da muss er einen Weg rausfinden. Am Anfang hast du absolut nichts. Keine Waffe, keine Rüstung und auch keinerlei Hilfen. Das Spiel nimmt dich auch nicht großartig an die Hand mit Tutorials oder so, sondern wirklich oldschoolig Learning by Doing. Gespielt wird aus der Ego-Perspektive und es ist halt echt finster da unten.
0: Macht das denn Bock, Tobi?
1: Also, man muss sich drauf einlassen. Man muss dazu sagen, es ist ein Indie-Titel. Es ist technisch leider noch ein bisschen unrund. Und das Kampfsystem ist leider, muss man sagen, schlecht. Ja, wenn du im Nahkampf mit den Gegnern kämpfst, ob du die getroffen hast oder nicht, das ist so ein bisschen Glücksspiel. Es gibt jetzt auch keine große Story und Videosequenzen oder so. Aber es gibt unheimlich viel zu entdecken im Spiel. Und mich hat echt gepackt, dass es eben nicht so ein Berieseln lassen ist, sondern dass du wirklich selber aktiv werden musst und selber nachdenken musst. Und dadurch verging die Zeit wirklich, wirklich gut. Man muss sich einfach drauf einlassen und reintauchen und dem Spiel eine Chance geben. Und deswegen, wenn man das macht, dann macht es wirklich Bock. Ist aber auch nicht für jeden was.
0: Okay, also Kralon, nix für mal nebenbei. Gibt's für PC, Xbox und PlayZ. Und falls ihr das mal so for free anzocken wollt, bei Steam gibt's da jetzt eine Gratis-Demo. Ich dachte, ich sag's euch mal, nicht?
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1: Um 7 mit Sarah Batkowski
2: und Linda Bachmann. In 3 Wochen kann gefühlt jeder wieder was zur Fußballnationalmannschaft sagen. Dann geht die WM los und heute sagt Bundestrainer Nagelsmann, welche Spieler für Deutschland mitfahren.
3: In den letzten Tagen sind schon ein paar Namen durchgesickert. Am meisten diskutiert wurde über Torwart Manuel Neuer. Er soll wohl mit 40 Jahren Comeback feiern, vorausgesetzt seine Wade macht keine Probleme. Eigentlich sollte Oliver Baumann die Nummer 1 werden. Er wird jetzt wahrscheinlich erstmal auf der Bank sitzen.
2: Außerdem sollen Said Elmalla aus Köln, Lennart Karl aus München und Dennis Undaff vom VfL Stuttgart zum Team gehören. Erstmal werden 26 Spieler nominiert. Auf ein Ticket hofft zum Beispiel auch Felix Metscher von Borussia Dortmund.
3: Das erste WM-Spiel hat Deutschland dann am 14. Juni um 19 Uhr unserer Zeit gegen den Karibikstaat Curaçao. Das Match läuft in der US-Stadt Houston.
2: Der Deutsche Tierschutzbund geht gegen die Bundesrepublik Deutschland vor und verklagt sie. Er wirft dem Staat vor, Tierheime nicht genug zu unterstützen, obwohl das eigentlich im Koalitionsvertrag steht.
3: Die Tierschützer wollen mit ihrer Klage am Verwaltungsgericht in Köln erreichen, die Frage der staatlichen Verantwortung für Tierschutz zu klären.
2: In der Nacht ist zum 4. Mal dieses Jahr ein Atommülltransporter durch NRW gefahren, von Jülich im Rheinland nach Ahaus in Westfalen. Die Polizei war mit vielen Leuten entlang der Strecke im Einsatz, um den Transport zu schützen. Es gab keine Zwischenfälle, nur kleinere Proteste.
3: Und dann noch was aus der Kategorie kann man gar nicht gebrauchen. Eine Autofahrerin saß gestern auf einer Toilette an einer Raststätte an der A43 fest. Die Klotür hatte sich verklemmt und die Frau kam nicht mehr raus. Die Feuerwehr Sprockhövel musste kommen und die Tür öffnen.
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2: Der Tag beginnt oft noch mit vielen Wolken. Es wird dann aber schnell freundlicher. Sonne und Wolken wechseln sich ab und es wird wärmer. Dazu in Olpe und Paderborn 20 Grad, in Bocholt und Lünen 22 und in Grevenbruch bis 23 Grad.

0: Leute, egal wie nett oder intelligent jemand ist, ich finde, wenn diese Person einen weirden Namen hat, macht das sehr viel kaputt. Ich heiße Janina, ich weiß nicht, ob das was mit euch macht, aber ohne Scheiß, wenn man so einen weirden Namen hat, dann ist einfach nicht mehr viel übrig vom guten Image. Da kannst du so intelligent oder nett sein, wie du willst. Ich nenne jetzt keine weiteren Namen außer meinen. Okay, doch, vielleicht einen. Den Nachnamen einer Familie, die sich bei kaum zu glauben in der ARD-Mediathek vorgestellt hat.
1: Insgesamt tragen 72 Menschen in unserer Kleinstadt Laubansbach diesen Namen.
2: Um die vielen Fickers auseinanderzuhalten, setzen sie einfach ihren Job vor den Namen.
3: Klick auf! Wir sind die Heizungsficker.
4: Ich bin der Sauerkrautficker.
5: Wir sind die Elektroficker.
6: Ich trage den Namen stolz, weil der Name Ficker ist hier bei uns im Ort eine Institution, ist bekannt und ich bin gern ein Ficker. Ja, einen Hühnerficker gibt es auch, ja.

Lass mal kurz ehrlich sein. Deutschrap klingt zu selten so. Hier ist Leo und 1Live.de. Ich spiele euch einen neuen Track von Dardan und AZ. Und es ist Deutschrap, der nach Sommer klingt. Und wenn Deutschrap mehr so klingen würde, ich glaube, dann hätte ich einen besseren Sommer. Das ist die Collab, über die Rap Deutschland gerade spricht. Dardan und AZ haben zusammen ein Album gemacht mit 15 Tracks. Es kommt im Juli. Wir kennen aber bisher erst 2 Tracks und das hier ist einer davon, heißt Vermisse. Und egal, ob ihr gerade jemanden vermisst oder ob ihr einfach nur die Sonne und gutes Wetter vermisst, das ist euer Track, Vermisse von Dardan und AZ in 1Live Diggi.

0: Und ihr seht diese Person und müsst direkt wieder kotzen. Ihr Dein Slapdick, ich bin Janina. Moin Giorno. Ey, was würdet ihr dazu sagen, wenn ihr nochmal euren Ex-Partner daten müsstet? Horror, oder? Darum geht's aber in der neuen Serie My Ex. Brynja aus dem Digi-Team hat die schon geguckt. Brünni, wer muss denn da seinen Ex-Partner wieder daten?
1: Main Character Ivy, gespielt von Paulina Ruzynski, die ist Mitte 30, erfolgreich, hat tolle Freunde, aber sie ist Single und das hasst sie halt.
0: Alter, und dann kommt die auf die Idee, ihre Ex-Leute zu daten oder was?
1: Ja, also sie kommt auch nicht direkt selber drauf. Bei einer Party geht sie zu einem Wahrsager und stellt dem die Frage, die sie am meisten beschäftigt.
2: Was willst du gern wissen?
3: Meine große Liebe. Kommt die noch?
1: Ja, und dann muss sie Karten ziehen, um ihr Schicksal vorherzusagen.
4: Ziehe eine letzte Karte. Willst du es wirklich wissen?
3: Ja.
4: Ihr wart schon mal zusammen. Aber du hast dich getrennt.
1: Ja, also fängt sie an, wegen dieser Prophezeiung ihre Exen zu daten.
0: Alter, die denken dann bestimmt so, scheiße, ich habe den größten Fehler gemacht und so. Das ist schon spannend.
1: Ja, oder? Also die Story ist für mich auch das Highlight. Die ist echt super witzig und charmant. Und dadurch, dass es in jeder Folge halt um einen neuen Ex oder zwei geht, ist es von der Stimmung auch immer anders. Und weil Ivy ihre ganzen alten Probleme wieder durchmacht, wird es zwischendurch sogar auch richtig emotional.
0: Oh, also ich mag das ja, wenn Serien so emotional werden und du so richtig mitfühlen kannst. Kannst du das denn empfehlen, Brünni?
1: Also ein paar Minuspunkte gibt's dafür, dass mein Ex manchmal ein bisschen überdreht ist und die schauspielerische Leistung jetzt auch nicht von allen weltbewegend ist. Aber die Serie ist bunt, witzig und es gibt coole Cameos, zum Beispiel von Ali Neumann und Caro Dauer.
0: Geil, also die neue Serie My Ex mit Paulina Ruzynski in der Hauptrolle streamt ihr im ZDF.

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1: Es ist 8 Uhr, wir sind Sarah Bartkowski
2: und Linda Bachmann. Tierschutz ist in Deutschland kein Nice-to-have, sondern steht auch im Grundgesetz als Staatsziel. Der Tierschutzbund sagt jetzt aber, der Bund tut nicht genug.
1: Deswegen klagt er vor dem Kölner Verwaltungsgericht. Konkret geht es darum, dass Tierheime laut dem Tierschutzbund nicht genug Geld von der Bundesregierung bekommen. Der Präsident des Vereins sagt, dass Tierheime in vielen Orten mit dem Rücken zur Wand stehen.
2: Grund ist, dass die Kosten in den letzten Jahren gestiegen sind, zum Beispiel durch einen strengeren Seuchen- und Arbeitsschutz und höhere Ausgaben für Tierärzte.
1: Mit der Klage will der Tierschutzbund erstmal erreichen, dass ein Gericht klarstellt, dass der Bund durch das Grundgesetz verpflichtet ist, Geld für den Tierschutz bereitzustellen. Wie viel genau soll mit der Klage noch nicht geklärt werden.
2: Fußball-Bundestrainer Nagelsmann gibt heute bekannt, mit welchen 26 Spielern er zur WM fährt. Die ersten beiden hat der DFB gerade mit Clips bei Social Media veröffentlicht.
1: Kapitän Joshua Kimmich und Stürmer Dennis Undav, 10 weitere, sollen vorab bis heute Mittag folgen. Größtes Diskussionsthema ist vor allem die mutmaßliche Rückkehr von Torwart Manuel Neuer.
2: Der Bundesgerichtshof beschäftigt sich heute mit der Frage, wie die Online-Kündigung von einem Fitnessstudio-Vertrag aussehen muss. Die Verbraucherzentrale klagt gegen die Fitnesskette FitX.
1: Sie sagt, die Website zur Kündigung ist nicht so, wie es die gesetzlichen Anforderungen vorsehen. Neben dem Kündigungsformular wird auch auf die Alternative hingewiesen, den Vertrag nur zu pausieren.
2: Und jetzt gibt's noch gute Nachrichten aus dem Sauerland. Die Bahnstrecke zwischen Werdohl und Plettenberg soll am Mittag wieder befahrbar sein, jedenfalls auf einem Gleis. Auf der Strecke hatte es am Dienstag einen Unfall mit 2 Güterzügen in einem Tunnel gegeben.
1: Teilweise dürfen die Züge jetzt nicht so schnell fahren. Es kann also weiter Verspätungen geben oder auch einzelne Ausfälle.
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2: Der Tag beginnt oft noch mit vielen Wolken, es wird dann aber schnell freundlicher. Sonne und Wolken wechseln sich ab und es wird wärmer. Wermelskirchen und Lemgo kommen bis auf 20 Grad, Soest auf 21 und in Xanten und Steinfurt bis 22 Grad.

0: Ihr hört 1Live. Diggi, Lisas hier. Hi. Also ich würde sagen, ich habe grundsätzlich viele Menschen um mich rum, die ihr Leben sehr im Griff haben.
1: Aber der Schein trügt.
0: Ja. Und wenn er das sagt, dann will ich da ja nicht widersprechen. Das war Moderator und Kollege Felix Lobrecht. Der war wieder hier für eine neue Folge 99 Problems. Er hat die Probleme von Hörerinnen und Hörern gelöst. Die saßen da, Leute, verzweifelt vor Felix, haben gesagt, hilf mir. Und er hat geliefert. Hamid steht zum Beispiel immer schreiend vorm TV, wenn Fußball läuft. Felix hat geholfen. Kiaras Zuhause ist ein Puff. Felix hat geholfen. Diana und Mike sitzen immer neben Quasselstrippen. Klar, Felix hat geholfen. Und bei Melissa aus Solingen. Auch da hat Felix geholfen. 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
2: Ich habe ein Problem mit meinen Haaren.
1: Okay.
2: Ich glaube, ich kann hier für viele sprechen. Es geht darum, ich denke...
1: Voll gemein.
2: Nee, aber...
1: Die meisten haben ja scheiß Haare, deswegen...
2: Nein, ihr habt alle tolle Haare. Aber ich habe einfach das Gefühl, dass sie jeden Tag fettig sind.
1: Fettig?
2: So, und ich wasche meine Haare einfach viel zu oft. Ich weiß, es ist gar nicht so gesund.
1: Mhm.
2: Und meine Mitmenschen, das ist ja das Problem, die können mein Problem nicht nachvollziehen.
1: Mhm.
2: Und ich kann deren Reaktion nicht verstehen.
1: Okay.
2: Und dadurch...
1: Aber inwiefern werden denn deine Mitmenschen davon überhaupt beeinflusst? Erzählst du es ihnen proaktiv?
2: Ja.
1: Oh, ich mir heute erstmal wieder die Haare waschen.
2: Nee, nicht ganz so. Aber zum Beispiel habe ich was vor mit meinen Freunden und wir verabreden uns für 15 Uhr.
1: Ja.
2: Und 15, 20 Minuten bevor ich eigentlich los muss, gucke ich in den Spiegel und denke mir, oh
1: die Haare gehen ja
2: also
1: nicht.
2: Hier irgendwo fängt es wieder an, obwohl nichts ist laut den anderen.
1: Mhm.
2: Ja, und dann mache ich mich noch schnell fertig.
1: Mhm.
2: Aber das dauert ja alles und dann bin ich mal zu spät.
1: Ja klar, das läppert sich. Ich gebe dir jetzt eine Aufgabe und die probierst du einfach mal durchzuziehen. Du darfst dir ab heute bis nächste Woche Mittwoch, darfst du dir insgesamt zweimal die Haare waschen nur.
2: Zweimal
1: nur. Ja, musst du dir selber einteilen und du beobachtest einfach mal dich selber, deine Haare und wie reagiert dein Umfeld. Weil im Optimalfall kommen wir nämlich an einen Punkt, wo du merkst, ey, und das wird der sehr wahrscheinliche Outcome sein, das interessiert irgendwie keine Sau, was ich mit meinen Haaren mache, ehrlicherweise.
2: Ja.
1: Und dann kannst du dir das vielleicht abgewöhnen.
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Weiter geht's in 1Live.de. Mit A Palm Tree Boy. Und ich weiß nicht, wo sich Palm Tree Boy gerade versteckt hat. Aber er hat Sommer-Vibes mitgebracht. Und ich finde auch sein Name, er klingt wirklich wie so ein kleines Dschungelkind, ne? Palm Tree Boy. Das war auch der Rappername von Mowgli, glaube ich. Palm Tree Boy. Und der Track klingt auch ein bisschen wie eine Safari durch den Regenwald. Aber ich liebe das. Tropical Pop mit Vocals, die teilweise in einer lokalen südafrikanischen Sprache sind. Klingt super magisch. Und auch der Titel ist in dieser Sprache auch quasi jetzt für euch in 1Live.de.

0: Hey 1Live Digi-People, hier ist Lennart. Sag mal, wer von euch braucht ein neues Buch? Bisschen Nachschub zum Lesen? Wir haben ein neues Buch für euch, das ist von einer Autorin. Sie ist große Swiftie und das lässt sie auch in ihre Bücher einfließen. Dieses Buch, das heißt First Time for Everything, geschrieben von K.L. Walter. So, und über dieses Buch müssen wir eben genauer quatschen mit Bücherfrau Simone aus dem 1Live Digi-Team. Sag mal, Simone, ich vermute mal ganz stark, es geht um Liebe und Romantik.
1: Es geht um Liebe, ja. Cool. Madeline, genannt Mats, die 17-jährige Hauptfigur, die muss einige falsche Frösche küssen, ehe sie den richtigen findet. Ja. Also im Prinzip wird sie von einer Gruppe Brautjungfern quasi auf so eine Art Date-Challenge geschickt, um noch einen männlichen Begleiter für die Hochzeit ihres Bruders zu finden und nebenbei vielleicht sogar die große Liebe.
0: Okay, Simone, aber das klingt schon irgendwie wie der Plot von irgendeinem Rom-Com-Film, den ich nicht gesehen habe. Das hat mich jetzt noch nicht so ganz, Simone, also abgesehen von den Taylor Swift-Bezügen natürlich.
1: Ja, also man muss das schon sagen, das Rad, das wird hier nicht wirklich neu erfunden. Hm. Ich fand es manchmal auch so ein bisschen schade, dass ich das Gefühl hatte, dass so Szenen übersprungen werden, die ich gerne gelesen hätte und nicht nur so im Rückblick dann irgendwie mitbekommen hätte, was da passiert ist. Ja. Aber was mir sehr gut gefallen hat, war, dass ich mich so richtig in die Family von Mats verliebt habe.
0: Okay, warum das?
1: Ja, die sind alle irgendwie super sweet. Also Mats hat zwei Väter, die sind unfassbar toll und sie hat eine mega gute Beziehung zu ihrem Bruder. Ja. Und der und sie, die haben wiederum so zwei ganz tolle Besties und das Ganze miteinander von allen. Es gibt einem beim Lesen so cozy Vibes.
0: Schön.
1: Und einziger Störfaktor da ist aber Katie, die zukünftige Braut. Mit der kommt keiner so richtig klar. Und da gibt's auch noch so ein bisschen extra Drama.
0: Okay, da wollen wir jetzt mal aber noch nicht spoilern. Könnt ihr lesen im Buch First Time for Everything, so heißt das, geschrieben von K.L. Walter.

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1: Es ist 9 Uhr, hier sind Sarah Batkowski
2: und Linda Bachmann. Die Post warnt vor unnötig hohen Kosten für Menschen, die sich ihre Briefe nachsenden lassen wollen, zum Beispiel, weil sie umziehen. Dafür kann man einen Auftrag stellen und immer mehr Online-Anbieter nutzen das aus.
3: Sie erstellen den sogenannten Nachsendeauftrag für andere, indem sie einfach die Daten weitergeben und sie kassieren dafür deutlich mehr als die Post selbst. Teils 130 Euro für ein halbes Jahr statt rund 32 Euro.
2: Ungefähr jeder fünfte Nachsendeauftrag, der online gestellt wird, kommt von einem Mittrittanbieter. Dieser Sprecher von der Post sagt, warum solche Services überhaupt von anderen angeboten werden können.
4: Wir sind als Deutsche Post verpflichtet, Nachsendeaufträge anzunehmen, egal ob sie direkt bei uns gestellt werden oder ob sie über Drittanbieter eingereicht werden. Dazu verpflichtet uns das Postgesetz.
3: Die Verbraucherzentrale rät allen, die sich online um die Weitersendung ihrer Briefe kümmern, Impressum checken. Wenn da nicht die Post steht, sollte man sich gut überlegen, ob man den Auftrag wirklich darstellt.
2: In 3 Wochen ist Fußball-WM. Heute Mittag will Bundestrainer Nagelsmann sagen, welche 26 Spieler er mitnimmt.
3: Die ersten Namen hat der DFB schon mit Clips bei Insta veröffentlicht. Kapitän Joshua Kimmich, dann Dennis Undaff, Nico Schlotterbeck und Kai Havertz. Weitere Spieler sollen vorab bis zum Mittag noch kommen.
2: Und dann gibt's gute Nachrichten aus dem Sauerland. Die Bahnstrecke zwischen Werdohl und Plettenberg soll am Mittag wieder befahrbar sein, jedenfalls auf einem Gleis. Auf der Strecke hatte es am Dienstag einen Unfall mit 2 Güterzügen in einem Tunnel gegeben.
3: Teilweise dürfen die Züge jetzt aber nicht so schnell fahren. Es kann also weiter Verspätungen oder auch einzelne Ausfälle geben.
2: Und dann noch was aus der Kategorie kann man gar nicht gebrauchen. Eine Autofahrerin saß gestern auf einer Toilette an einer Raststätte an der A43 fest. Die Klotür hatte sich verklemmt und die Frau kam nicht mehr raus. Die Feuerwehr Sprockhövel musste kommen und die Tür öffnen.
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3: Wenn die Wolken sich verzogen haben, dann wird's überall ein schöner Tag. Viel Sonne und nur wenige Wolken und dazu auch wieder wärmer. In Bad Münstereifel heute 21 Grad, Ibbenbüren und Wuppertal kommen auf 22 und in Kleve und Heinsberg bis 23 Grad.

0: Wie krass will eine Serie eigentlich sein, wenn das hier schon die Reaktionen auf den Trailer sind?
1: Oh my gosh.
2: Guys, I'm so excited. I don't think I've been this excited for something.
1: This is gonna be the greatest thing ever.
0: The greatest thing ever. Hier ist Lisa Netzleff-Diggi und wir haben hier einen Bad Boy, eine Streberin und ein College. Das sind drei Zutaten für die Serie Off Campus und es ist ja auch ein Rezept, das schon oft für stabile Serien gesorgt hat, die schmecken. Brünja aus dem Diggi-Team, gib uns mal bitte ein bisschen Details.
3: Also es geht um Garrett Graham, Captain der Eishockeymannschaft an seiner Uni. Der liebt nichts mehr als Eishockey und lässt sich darum auch keine Ablenkung zu.
4: Garrett Graham will nichts Festes.
3: Aber dann fällt er im Ethikkurs durch und dürfte eigentlich nicht mehr Eishockey spielen, wenn er die Nachprüfung verkackt. Zufälligerweise sieht er aber, dass seine Mitstudentin Hannah eine 1+ in dem Kurs hat.
0: Ah, Hannah hat eine 1+. Und Hannah gibt da ein bisschen Nachhilfe, oder wie?
3: Ja, aber sie will es nicht. Dann merkt er aber, dass Hannah einen Crush auf einen gewissen Justin hat. Und die beiden könnten sich plötzlich auch gegenseitig nützlich sein.
5: Du wirst mein Nachhilfeschüler und mein Fake-Boyfriend, sodass Justin neidisch wird?
4: Deal.
3: Ja, aber natürlich bleibt es nicht bei dem Deal. Da entwickelt sich nämlich was zwischen den beiden.
0: Ja, natürlich. Es klingt wirklich nach so einer klassischen Romance, ne? Was sagst du?
3: Also die Serie basiert ja auf einem Buch, habe ich auch gelesen. Und für alle Buchfans, das ist jetzt keine 1-zu-1-Verfilmung. Ein paar Dinge wurden geändert, da muss man sich drauf einstellen. Ansonsten ist es genau das, was ich endlich nochmal sehen wollte. Eine College-Romcom, die leicht und witzig ist, manchmal auch sehr deep und emotional, aber vor allem romantisch.
0: Oh, ja, schön. Also Off Campus, eine gute Serie, um... ja, einfach mal im Bett zu versinken, sagt Brünja. Könnt ihr jetzt schauen bei Prime.

0: Ach Leute, ich bin schon ein bisschen traurig. Ich gehöre leider nicht zu den Leuten, die sagen können, boah, ich hatte so geile Lehrer, die waren so iconic. Vielleicht ist da mein Anspruch auch zu hoch, weil, wisst ihr, wenn ich denke so, boah, wenn ich einen geilen Lehrer gehabt hätte, der hätte auf jeden Fall so Reality-TV-Niveau haben müssen. Das ist halt iconic für mich, wisst ihr, was ich meine? Deswegen hätte ich es so gefeiert, wenn zum Beispiel Gina Lisa Lohfink meine Mathelehrerin gewesen wäre oder so. Und sie hat ja auch die Skills. Hat sie bewiesen auf RTL Plus bei Reality Queens.
1: A Quadrat plus B Quadrat ist C Quadrat. Ist das nicht von Albert Einstein sogar? Ich glaube ja, der hat Formeln gemacht. Ja, weil so dumm, wie ich vielleicht aussehe, bin ich gar nicht. Und das ist geil.
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0: Tag Leute, hier ist 1Live Digi. Bühne frei mal eben für Sarah Larsson.
1: Oh.
0: Guck mal. Alter Schwede. Das ist Sarah Larsson. Als sie gerade mal 10 Jahre alt war, da hat sie mit dieser Schiffsuntergangshymne die schwedische Version des Supertalents gewonnen. Mittlerweile, würde ich sagen, klingt sie aber wie so eine gedopte Celine Dion. Und das meine ich ganz positiv, weil ihre Shows, ne, die gehen wirklich richtig krass nach vorne. International war die in allen großen Arenen am Start. Ihre Lush-Live-Performance ist überall viral gewesen. Dazu noch Features mit crazy Leuten, also Pink Panthers, Tyler und auch, haltet euch fest, Shakira. Den Song hört ihr jetzt. Das ist Eurosummer Girls Trip, Sarah Larsson und Shakira in 1Live Digi. Also ich würde sagen, mit dieser Aura, die Sarah Larsson da gerade irgendwie an den Start legt, da wäre damals eher der Eisberg kaputt gegangen als die Titanic.

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1: Um 10 Uhr mit Mathis Jungblut
2: und Linda Bachmann. Die Post warnt vor unnötig hohen Kosten für Menschen, die sich ihre Briefe nachsenden lassen wollen, zum Beispiel, weil sie umziehen. Dafür kann man einen Auftrag stellen und immer mehr Online-Anbieter nutzen das aus.
1: Sie erstellen den sogenannten Nachsendeauftrag für andere, indem sie einfach die Daten weitergeben und sie kassieren dafür deutlich mehr als die Post selbst. Teils 130 Euro für ein halbes Jahr statt rund 32 Euro.
2: Ungefähr jeder fünfte Nachsendeauftrag, der online gestellt wird, kommt von einem Drittanbieter. Dieser Sprecher von der Post sagt, warum solche Services überhaupt von anderen angeboten werden können.
3: Wir sind als Deutsche Post verpflichtet, Nachsendeaufträge anzunehmen, egal ob sie direkt bei uns gestellt werden oder ob sie über Drittanbieter eingereicht werden. Dazu verpflichtet uns das Postgesetz.
1: Die Verbraucherzentrale rät allen, die sich online um die Weitersendung ihrer Briefe kümmern, Impressum checken. Wenn da nicht die Post steht, sollte man sich gut überlegen, ob man den Auftrag wirklich darstellt.
2: Im Bundestag geht es heute darum, ob die Ticketsteuer bei Flügen zum 1. Juli gesenkt wird. Das soll die Flugbranche entlasten.
1: Theoretisch könnten auch Passagiere dann ein paar Euro sparen. Je nach Fluglänge geht es um 2,50 Euro bis maximal 11 Euro. Die Fluggesellschaften sind aber nicht verpflichtet, diese Steuersenkung auch weiterzugeben.
2: Tech-Milliardär Elon Musk will mit seinem Raumfahrtunternehmen SpaceX an die Börse. Er plant einen der größten Börsengänge der Geschichte und das könnte ihn zum ersten Billionär der Welt machen.
1: Das Geld daraus soll für neue Raumfahrtprojekte sein. Derzeit macht das Unternehmen allerdings milliardenschwere Verluste. Bald ist Fußball-WM und heute stellt Trainer Julian Nagelsmann den Kader der deutschen Mannschaft vor. Nach und nach werden gerade Videos bei Insta gepostet. Den kompletten Kader gibt's dann heute Mittag.
2: In den letzten Tagen sind viele Namen aber schon durchgesickert. Zum Beispiel soll wohl Manuel Neuer als Torwart in die DFB-Elf zurückkehren.
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1: Wenn die Wolken sich verzogen haben, wird es überall ein schöner Tag heute. Viel Sonne und nur wenige Wolken. Dazu wieder wärmer. Winterberg kommt auf 16 Grad, Höxter und Nümbrecht auf 21 und Rheine und Essen kommen auf 22 Grad.
2: Morgen wird es richtig sommerlich. Es gibt viel Sonne und 21 bis 29 Grad. Und auch der Samstag bringt viel Sonne, dann bei 25 bis 30 Grad.

0: People. Tomodachi Live 2 ist vor kurzem rausgekommen und egal ob auf Twitch, YouTube, TikTok oder Insta, überall geht dieses Game gerade viral und Joanna aus dem Digi-Team hat es schon angezockt und hilft uns dabei, jetzt endlich mitreden zu können. Was ist das für ein Game, Joanna?
1: Es ist eine Lebenssimulation tatsächlich, also sowas wie die Sims oder jetzt Animal Crossing.
0: Okay, und warum gehen da gerade alle so drauf ab?
1: Weil es einfach total weird und chaotisch ist. Also viele bezeichnen es auch als Reality-TV, als Videospiel.
0: Geil.
1: Weil wir erstellen uns am Anfang vom Game nämlich keinen eigenen Charakter, mit dem wir dann die ganze Zeit irgendwie Teil dieser Inselgemeinde sind oder was auch immer, sondern wir spielen quasi Gott. Dafür haben wir so eine leere Tropeninsel, hört man ja ein bisschen an der Musik auch. Mhm. Die müssen wir dann mit Leben füllen und dafür erstellen wir uns erstmal Mies.
0: Ah ja, ich weiß noch, diese Mies. Waren das nicht auch so kleine, lustige Avatare auf der Wii und so? Ich glaube, ich erinnere mich. Aber denkst du, das wird jetzt so ein langfristiger Hype oder ist das übermorgen schon wieder vorbei?
1: Ich finde das halt immer super schwer einzuschätzen, weil auf der einen Seite funktionieren solche cozy Lebenssimulationen aktuell einfach krass gut, weil die dieses perfekte Kontrastprogramm zum stressigen Alltag sind oder zur ja überfordernden Weltlage. Mhm. Auf der anderen Seite bin ich irgendwie unsicher, wie lange das bei der Stange hält, wie lange das witzig ist, weil irgendwann ist die Prämisse ja vielleicht auch ein bisschen auserzählt.
0: Okay. Ist mir aber auch eigentlich ein bisschen egal, weil Hauptsache, wir können jetzt alle mitreden.

0: Richtig, genau dieses Grummeln da in der Magengegend. Darauf müsst ihr achten, ihr müsst was snacken. Tag auch, hier ist 1LiveDigi und wir snacken ja ganz gerne mal was zusammen hier. Und kochen das natürlich vorher auch. Wir machen komplizierte Gerichte, die ich aber versucht habe mal für euch einfach zu erklären.
1: 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Heute Kartoffeln kochen. Aber warum haben Kartoffeln außen eine andere Farbe als innen? Wieso sind Kartoffeln fast so langweilig wie Gurken? Und nennt man Deutsche, denen wegen einem Sonnenbrand die Haut abblättert, wirklich Pellkartoffeln? Schritt 1. Zunächst die Entscheidung treffen, ob ihr die Kartoffeln mit oder ohne Schale essen wollt. Seit Jahren streiten sich Wissenschaftler darüber, was besser ist.
2: Mit.
3: Ohne.
2: Mit.
3: Ohne.
2: Mit.
3: Schnauze!
1: Schritt 2. Jetzt die Kartoffeln zärtlich waschen, Wasser in einen Topf füllen und entscheiden, wann ihr die Kartoffeln in den Topf tun wollt. Direkt oder erst, wenn das Wasser kocht. Seit Jahren streiten sich Wissenschaftler darüber, was besser ist.
2: Direkt.
3: Wenn's kocht.
2: Direkt.
3: Wenn's kocht.
2: Direkt.
3: Schnauze!
1: Schritt 3. Sobald die Kartoffeln bissfest sind, abgießen, auf einen Teller geben und entscheiden, ob ihr sie ganz esst oder lieber mit der Gabel zerdrücken wollt. Seit Jahren streiten sich Wissenschaftler darüber, was besser ist.
2: Zerdrücken.
3: Nein.
2: Doch.
3: Nein.
2: Doch.
1: Boah, könnt ihr mal aufhören, euch zu streiten?
2: Schnauze!
4: Kartoffeln.
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am Start. Wir legen hier jetzt mal ganz kurz einen Schalter um und zwar in den Festivalmodus. Dieser Song hier, Talk to You von Another und 54 Ultra. Ich erkläre euch einmal ganz kurz, was für eine Situation ich vor meinem inneren Auge habe, wenn ich diesen Song höre. Es ist der Song, um in der ersten Reihe vorm DJ-Pult zu stehen, bei einem DJ-Gig. So rechts und links fette schwarze Boxen neben der Bühne. Ihr habt eine schnelle Brille auf der Nase. Unter Umständen seid ihr oberkörperfrei. Aber auch wenn nicht, ihr habt auf jeden Fall irgendwas Luftiges, Sommerliches an. Und weil die Sonne so weit oben am Himmel steht, am allerhöchsten Punkt, seid ihr auch komplett nass geschwitzt. So, ihr habt einfach nur Bock. In der rechten Hand habt ihr einen Plastikbecher, die linke Hand wippt so ein bisschen in der Luft mit, weil der Beat einfach so geil ist. So, und jetzt macht ihr mal die Augen zu, legt den Kopf in den Nacken und genießt einfach diesen Song hier in 1LFDigi, Another und 54 Ultra mit Talk to You.

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1: Es ist 11 Uhr, wir sind Mathis Jungblut
2: und Linda Bachmann. Jetzt geht's um mutmaßliche Korruption in einem Gefängnis in Euskirchen. Darüber wurde in den letzten Tagen schon viel berichtet.
1: Es geht um mögliche Bestechung. Die Staatsanwaltschaft hat jetzt bestätigt, ein Mann, der Freigang hatte, wurde zum Beispiel in einem Luxusauto geblitzt, als er eigentlich in seiner Zelle hätte sitzen sollen.
2: In der JVA Euskirchen hatte es auch eine Durchsuchung gegeben. Wärter sollen ein ganzes System aufgebaut haben, über das Häftlinge sich Vorteile kaufen konnten. Auch zwei elektronische Generalschlüssel sind verschwunden. Die Staatsanwaltschaft ermittelt gegen mindestens 8 Mitarbeiter der JVA und 3 Häftlinge.
1: Beim WDR hat sich auch ein ehemaliger Häftling der JVA Euskirchen gemeldet. Er saß dort vor gut 20 Jahren ein und sagte, auch damals gab es schon Bestechung in dem Gefängnis. Laut NRW-Justizminister Limbach ist aus dieser Zeit aber kein Bestechungsverdacht bekannt.
2: Bei Google, Insta oder TikTok gibt es in letzter Zeit viel Werbung für dubiose Finanzsachen, zum Beispiel Geldanlagen ohne Risiko oder Coachings zum richtigen Umgang mit Geld. Zwischen Dezember und März wurden fast 900 verdächtige Anzeigen gemeldet.
1: Nur knapp jeder vierte davon wurde gelöscht. Verbraucherschützer sagen, dass das nicht reicht und bereiten jetzt eine offizielle Beschwerde vor.
2: Und jetzt geht's um Online-Abzocke. Die Post warnt vor Anbietern, bei denen man einen Nachsendeauftrag stellen kann. Also wenn man umzieht und sich seine Post hinterher schickt. Die kassieren dann aber deutlich mehr Geld, über 130 Euro. Bei der Post selbst kostet der Nachsendeauftrag 32 Euro.
1: Vor 6 Jahren hat sich die Pflegeausbildung in NRW geändert. Und das führt offenbar dazu, dass die immer mehr Leute machen. Letztes Jahr waren es knapp 41.000 in NRW, fast 10% mehr als noch 2024.
2: Die meisten machen ihre Ausbildung im Krankenhaus und 2/3 der Auszubildenden sind Frauen.
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1: Heute gibt es fast überall viel Sonne, nur in Ostwestfalen kann es am Nachmittag ein paar Wolken geben. Dazu in Attendorn und Monschau 20 Grad, Aalen kommt auf 21 und in Herten und Bergisch Gladbach kommen wir auf 22 Grad.
2: Morgen wird es richtig sommerlich, es gibt viel Sonne und 21 bis 29 Grad und auch der Samstag bringt viel Sonne, dann sogar bis 30 Grad.

Hallo, hier ist Lisa, dein Self-Diggi. Als nächstes lesen wir jetzt mal zusammen ein bisschen in einem alten Musikmärchenbuch. Beauty and a Beat von Justin Bieber und Nicki Minaj gibt's nämlich wieder im Hype seit dem Coachella. Und der Titel ist ja angelehnt an das Märchen Beauty and a Beast, beziehungsweise Die Schöne und das Beast. Und mir ist aufgefallen, dass dieses Märchen und der Song auch mehr gemeinsam haben, als ihr das vielleicht auf dem ersten Drücker denkt. Kurz nochmal, um euch abzuholen, Die Schöne und das Biest. Eine Prinzessin verliebt sich in ein verzaubertes Fellmonster und dadurch wird der Monsterfluch gebrochen. Turns out, das Monster ist eigentlich ein Prinz. Na klar, was denn sonst? So, und was hat das jetzt gemeinsam mit Justin Bieber? Erstens, es ist ein altes Märchen. Die Schöne und das Biest ist aus dem 17. Jahrhundert und Beauty and a Beat ist 2012 schon rausgekommen. Also es ist eine kleine Reise in die Vergangenheit. Zweitens, es wird getanzt. Im Film, also auf einem Ball. Ein Ball nach dem anderen. Bei Justin und Nicki wird überwiegend in einem Pool getanzt. Mein Gott, ist das eine nasse Sauerei. Pitschnass ist er, der Justin. Und drittens, es ist ein Tier zu hören. Ja klar, im Märchen das Biest und bei Justin und Nicki. So, wisst ihr Bescheid. Und damit lasse ich uns jetzt in unser Musikmärchen Beauty and a Beat hier in 1Live Diggi von Justin Bieber und Nicki Minaj.

0: Was geht, ihr Lieben? Lisa ist hier in 1.11.digi. Frage an euch, was ist schwerer? 1 Kilo Federn oder 1 Kilo Steine? Einmal klatschen, wer da schon mal drauf reingefallen ist. Ja, ist so. Ist eine super dämliche Frage, aber ich gebe es zu, ich bin oft genug drauf reingefallen und das auch viel zu lange. Ich war viel zu alt, als ich da noch drauf reingefallen bin. Es gibt einfach so Fragen, die tragen ja die Antwort schon in sich, aber man checkt es einfach nicht. Zum Beispiel so, wo führt die Rechtskurve hin? Ja, rechts, Bro. Oder was passiert, wenn ich mir die Haare blondiere? Ja, Digga, die werden wahrscheinlich werden sie nicht braun oder so. Ja, oft schmunzelt man ja bei solchen Fragen, aber der Kollege hier vom TikTok-Kanal von NDR Enjoy, der hat das Schmunzeln schon vor einer ganzen Weile aufgehört.
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Ihr kennt sie alle noch, oder? Nairobi, Tokio, Berlin, Moskau, Manila, Denver, Stockholm. Ihr wisst, das ist keine Urlaubswunschliste. Das ist die Crew aus der Serie Haus des Geldes. Ihr hört 1Live Digi mit mir, Janina. Und ich sage euch, Leute, bei Haus des Geldes gibt's wohl jetzt was Neues.

0: Reaktionen Wind bekommen.
1: Ich bin ein wahrer Bewunderer von Ihnen. Ich will, dass Sie etwas für mich stehlen. Ein Gemälde von Leonardo da Vinci. Die Dame mit dem Hermelin.
0: Ja, die möchte er gerne für seine Sammlung ein Gemälde im Wert von 300 Millionen.
2: Alter! Okay, es wäre ein richtig nicer Fang. Aber du hast ja gerade schon erzählt auch, Berlin ist nicht ganz so Fan von diesem Herzog, ne? Und dreht jetzt wohl diesen Spieß um. Also ich finde, das klingt auf jeden Fall sehr spannend, oder?
0: Ja, schon. Also man erfährt das dann natürlich auch noch. Aber die Serie hat ein bisschen ein anderes Problem. Ich habe mir echt extrem oft an den Kopf gefasst, weil Charaktere irgendwie sehr dämlich handeln. Und es geht wirklich extrem viel um Beziehungen und Romanzen. Also es war ein Haus des Geldes auch schon immer.
2: Ja, yeah, true.
0: Aber diesmal hat es für mich echt ein bisschen die Spannung gekillt. Also mehr verliebt in Berlin als Berlin und Hermelin.
2: Oh.
0: Ja, leider schwächer als die erste Staffel, muss ich sagen.
2: Oh Mann, ey. Schade eigentlich, weil ich hab's geliebt. Haus des Geldes habe ich geliebt. Aber ich bin ehrlich, Leute, mir reicht schon, diese bekannten Gesichter wieder zu sehen. Also, wenn es bei euch auch so ist, Berlin und die Dame mit dem Hermelin läuft ab jetzt auf Netflix.

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1: Um 12 Uhr mit Mathis Jungblut
2: und Raphael Krämer. Viel Geld mit Anlegen verdienen, aber dafür null Risiko eingehen. Wenn für sowas geworben wird, stimmt was nicht. Verbraucherschutzorganisationen aus ganz Europa wollen dagegen vorgehen mit einer Beschwerde bei der EU.
3: Und zwar gegen die Unternehmen hinter Google, Insta und TikTok. Denn da läuft vieles, was die Verbraucherschützer als Betrugsmasche sehen. Sie sagen, auch wenn sie die Online-Plattform darauf hinweisen, passiert oft nichts.
2: Sie haben in der Zeit von Dezember bis März 900 Werbeanzeigen gemeldet, hinter denen sie Betrug sehen. Gelöscht wurden dann aber nur rund ein Viertel davon.
3: Es geht um komplexe Finanzgeschäfte, bei denen das Risiko verschwiegen wird. Außerdem um unseriöse Finanzcoachings und auch um Fake-Shops. Die Verbraucherschützer sagen, eigentlich wäre es für die Plattform leicht, Anzeigen mit ähnlichen Inhalten zu löschen und Wiederholungstäter zu sperren.
2: Seit ein paar Tagen sprechen wir über Korruptionsverdacht in einem Gefängnis in Euskirchen. Jetzt hat die Staatsanwaltschaft ein neues Detail bestätigt.
3: Jemand, der eigentlich in einer Zelle hätte sitzen sollen, wurde in einem Luxusauto geblitzt. Er hatte sich offenbar freigekauft. Wärter sollen in der JVA Euskirchen ein System aufgebaut haben, über das Häftlinge sich Vorteile kaufen konnten.
2: Vielen, die regelmäßig im Stadtverkehr unterwegs sind, ist das vielleicht schon aufgefallen. Viele Busse in Deutschland haben Mängel. Der TÜV sagt, dass fast jeder Fünfte bei der Hauptuntersuchung in den letzten Jahren durchgefallen ist.
3: Das betrifft Linien, aber auch Reisebusse. Die Zahlen haben in den letzten Jahren zugenommen. Der TÜV vermutet, dass viele Unternehmen bei der Sicherheit sparen.
2: In einigen Städten in Deutschland sind die Brunnen gerade grün gefärbt, wegen einer Protestaktion der Gruppe Extinction Rebellion. Es geht um die Energiepolitik der Bundesregierung.
3: Die hat vor kurzem neue Gaskraftwerke auf den Weg gebracht. Extinction Rebellion will aber, dass zum Beispiel mehr auf Wind- und Sonnenenergie gesetzt wird.
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2: Es gibt viel Sonne heute, vor allem in Ostwestfalen, können sich aber noch länger Wolken halten. Dazu in Winterberg 16 Grad, in Nümbrecht und Bad Salzuflen 21 und in Viersen und Unna 22 Grad.
3: Morgen wird's dann richtig sommerlich. Es gibt viel Sonne und 21 bis 29 Grad. Auch am Samstag viel Sonne und teils heiß.

Ich bin Janina, hola, ihr hört 1Live Digi und ich frage mich, Leute, warum chillen wir gerade nicht alle im Pool auf diesen aufblasbaren Flamingos? Wo sind die Drinks? Wo sind die Eiswürfel? Wo ist diese frische Wassermelone, die ich jetzt reinbeißen will? Weil wenn wir diesen Song jetzt hören, ey, das geht nicht ohne frische Drinks. Ihr wollt halt geile Songs von uns hören, dann muss das Setting stimmen, Leute. Das ist Amo mit Que Pasa. Und ich bin tatsächlich ein bisschen neidisch auf alle, die die Möglichkeit haben, irgendwo zu chillen. Sei es in der Sonne oder sich ein geiles Getränk zu gönnen und so. Und das bei diesem Song. Ich gönn's euch aber von Herzen. Denn dieser Song ist quasi die Einladung dazu, Sonne einzuatmen. Ob sie da ist oder nicht, scheißegal. Weil dieses spanische Hook, das ist doch einfach Sonne pur, Leute, oder? Das ist Amo, Que Pasa, scheint jetzt für euch in 1Live.

0: Hier ist 1Live.de. Okay, Leute, ich gucke mir gerade das Line-Up an aus der aktuellen 1Live-Generation Gag. Und ganz im Ernst, mir tun die Leute leid, die vorne in der ersten Reihe sitzen. Weil wenn ich von einem nicht gegrillt werden will, dann von Jerry Wiesen, einer unserer Comedians. Der war letztens bei uns und hat uns erzählt von seinem Internetvertrag.
1: Apropos Wichser, ich hatte jetzt 2 Jahre einen Vertrag bei O2 laufen. Und der läuft jetzt gerade aus und ihr kennt das bestimmt, wenn der Vertrag ausläuft und man will kündigen, dann machen die einem immer ein besseres Angebot. Und ich habe mal gemerkt, umso ernster du kündigen willst, umso besser wird das Angebot, was du bekommst. Deswegen dachte ich mir, wisst ihr was, ich skippe die ganze Scheiße jetzt. Ich sag dem Typen am Telefon so ernsthaft, dass ich kündigen will, dass er sofort sagt, ey, bitte kündige nicht, Mann, ich mach dir ein super Angebot. Also wähle ich dem seine Nummer, der geht dran, ja, O2 Kundendienst. Ich sag, pass auf, du Wichser, ich bin's. Mein Vertrag läuft aus und ich kündige. Die von Telekom haben mir ein Top-Angebot gemacht und ich wechsle darüber, Alter. Und der Typ sagt so, ja, alles klar, dann ist der Vertrag somit gekündigt. Weil scheiße, ja? Aber ein bisschen zu ernst irgendwie. Und jetzt stehe ich hier ohne Vertrag und ich dachte irgendwie, die melden sich nochmal. Aber kam nie was. Und das Ding ist, ich will da jetzt auch nicht wieder angekrochen kommen, ne? Aber manchmal, morgens, so nach dem 9. Bier, da denke ich an O2 und da werde ich sentimental. Überlege ich, vielleicht soll ich da nochmal anrufen. Ich da voll besoffen in der Leitung, wie so ein scheiß Ex-Freund, ja. Ich so, hey, O2, ich bin's. Ey, das wird letztes, das tut mir so leid, ich bin voll der Wichser gewesen. Das ist mit Telekom, das stimmt nicht. Bitte nimm mich zurück.

0: Hey, hier ist Leo und 1Live.de. Das würde euch jetzt vielleicht überraschen, aber Leute in Deutschland ziehen super früh von zu Hause aus. Im Vergleich zu anderen Ländern. Im Schnitt mit so 24 hauen wir ab von zu Hause. Warum erzähle ich euch das? Weil in diesem Buch geht es darum, nach Hause zurückzukehren und nicht unbedingt aus einem schönen Grund. Lena Kupke kennt ihr, die ist Comedian, war auch schon bei uns in der Hörsaal-Comedy und in der 1Live-Generation-Gag, hat jetzt ihr Debütroman geschrieben namens Pause und hat uns erzählt, worum es in dem Buch geht.
1: Es geht um Hannah. Hannah ist 36 und der wird vom Leben ein Bein gestellt. Es läuft nicht so wie geplant. Und sie wacht dann im Krankenhaus auf. Das ist aber nur ganz kurze Anfangssequenz. Und die Ärztinnen sagen, es muss sie jemand abholen. Und das sind ihre Eltern. Und Hannah landet dann letztendlich 6 Wochen in ihrem alten Kinderzimmer und beginnt da sowas wie zu heilen und sich mit der ganzen Familie auch auseinanderzusetzen. Die kleine Schwester Sarah wohnt um die Ecke und ist eigentlich so ein Familienroman und geht viel um die Dynamik und generativen Unterschiede in Kommunikation und mit Schwierigkeiten.
0: Okay, stell dir vor, du bist 36 und musst dann Papa wieder nach dem WLAN-Passwort fragen, weil du wieder eingezogen bist. Die Story klingt erstmal ganz schön ernst, aber keine Sorge, es ist auch super lustig. Das Buch, super viel Humor steckt da drin. Und wir haben Lena gefragt, wie viel von ihr selbst eigentlich in der Story drin steckt.
1: Also, ich bin nicht Hannah, aber natürlich habe ich Hannah genauso wie den allen anderen Figuren Emotionen von mir geliehen oder mich da bedient oder Sätze auch, die ich gehört habe. Aber ich bin keine Figur 1:1. Aber die Erfahrung vielleicht, dass nicht immer alles so funktioniert nach Plan, die ja jeder Mensch irgendwann macht, überall klopft mal das Leid an, die kenne ich.
0: Also vielleicht euer Buch für den Urlaub 2026. Comedian Lena Kupke hat ein Debütroman geschrieben namens Pause, gibt's jetzt im Handel.

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1: Um 13 Uhr mit Mathis Jungblut.
2: Und mit Raphael Krämer. Die Hauptuntersuchung beim TÜV kann nicht nur das Ende für das eigene Auto bedeuten, wenn das nicht mehr ganz so fit ist. Auch Reise- und Linienbusse fallen regelmäßig durch. Laut TÜV-Verband deutlich öfter als noch vor ein paar Jahren.
1: In den letzten 2 Jahren sind 20% der Busse nicht durch den TÜV gekommen, also jeder fünfte. Nochmal 11% haben kleinere Mängel gehabt. Was auch auffällt, oft sind die Busse noch gar nicht so alt.
2: Der TÜV vermutet, dass Busunternehmen und Verkehrsbetriebe bei der Wartung sparen. Vielleicht, weil sie wirtschaftlich unter Druck stehen. Denn normalerweise sind viele Probleme wohl leicht zu entdecken, wenn der Bus regelmäßig gecheckt wird.
1: Grundsätzlich betont der TÜV aber, dass Busse sicher sind. Wenn es zu schweren Unfällen komme, gingen die meisten auf menschliche Fehler zurück. Trotzdem kann es in brenzligen Situationen eine Rolle spielen, dass die Technik in Ordnung ist.
2: Bei Google, Insta und TikTok gibt es in letzter Zeit viel Werbung für dubiose Finanzsachen, zum Beispiel Geldanlagen ohne Risiko oder Coachings zum richtigen Umgang mit Geld. Zwischen Dezember und März wurden fast 900 verdächtige Anzeigen gemeldet.
1: Nur knapp jede vierte davon wurde gelöscht. Verbraucherschützer sagen, dass das nicht ausreicht und bereiten eine offizielle Beschwerde vor.
2: In Methelen in Münsterland steht jetzt der größte Batteriespeicher in NRW. Das ist eine Art Powerbank in Containern. Die speichert überschüssige Solar- und Windenergie. Und wenn keine Sonne scheint oder es windstill ist, gibt der Speicher in Methelen die Energie frei. Das Ganze ist so groß wie ein Fußballfeld.
1: In Großbritannien ist einem Radiosender was ziemlich Peinliches passiert. Er hat König Charles für tot erklärt. Mitarbeitern ist das aufgefallen, als es plötzlich eine Gedenkminute im Radio gab. Der Sender sagt, dass es wohl einen technischen Fehler gab, der eine Kettenreaktion ausgelöst hat.
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2: Es gibt weiter viel Sonne, nur in Ostwestfalen kann es am Nachmittag ein paar Wolken geben. Dazu in Bielefeld 21 Grad, in Hagen und Mahl maximal 22 und in Hallensberg und St. Augustin bis 23 Grad.
1: Morgen wird es dann richtig sommerlich, viel Sonne und 21 bis 29 Grad und auch am Samstag geht es so sonnig weiter bei bis zu 30 Grad.

0: geghostet werden, Leute, ne? Ist super arschig. Fühlt sich scheiße an. Lisa ist hier in 1LiveDigi. Hi. Ghosten ist ja eigentlich so ein Ding, was man, finde ich, nur digital macht. Also wenn ich ans Ghosten denke, dann denke ich direkt an unbeantwortete Nachrichten. Left on read, so der Klassiker. Aber hier beim Spiegel TV Magazin auf RTL, da haben wir so eine Person gefunden, die hat das Ghosten next level durchgezogen. Das Ghosten hat es quasi aus dem Chat rausgeschafft, direkt an die Haustür ins echte Leben. Gut aber, dass die Message dann doch noch schlussendlich angekommen ist und verstanden wurde.
1: Die SPD-Politikerin hat es nicht in den Landtag geschafft. Heute ist sie auf Hausbesuch bei ihren verloren gegangenen Wählern.
2: Hallo, hier ist die SPD. Dürften wir kurz reinkommen? Hallo?
3: Ich glaube, das war ein Nein.
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Hallo zusammen, hier ist Lisa in 1Live Digi und wir hören jetzt einen Song. Ich muss zugeben, 1Live Digi made it, my favorite song. Afghazi von Palm Monkey, Russi und The Palm Tree Boy. So ein geschmeidiger, gute Laune Chiller-Beat, holy shit! Und weil er so leicht von der Hand geht, sich so sanft durch die Öhrchen bewegt, ist es jetzt auch ein Song, den ich mit einem leichten und besonderen Moment verbinde. Nämlich ein Song, den ich gehört habe, nachdem ich meine erste eigene Wohnung abgegeben habe. Eine Wohnung, in die ich gekommen bin, weil es zu Hause einfach nicht mehr ging. So, meine ersten eigenen vier Wände waren das ganz klein und fein, 23 Quadratmeter groß. Und es waren ein paar schöne Jahre da drin, aber ich bin rausgewachsen und musste weiterziehen. Vor allem, weil mich diese kaputte Klospülung auch nach einem Jahr einfach heftig abgefuckt hat. Also habe ich meinem alten Vermieter die Schlüssel von meinem alten Zuhause in die Hand gedrückt, ihm den Rücken zugekehrt und mir no joke diesen Song Afghazi auf die Ohren gehauen. Deshalb hört ihr ihn jetzt auch hier mit Leichtigkeit in 1Live Digi. Hier ist für euch Afghazi von Palm Monkey, Russi und The

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0: Na, hier in 1 Live Digi. Sag mal, fühlt ihr vielleicht schon, wie sogar der Weg zum Kinoplatz zum Laufsteg wird? Ja, der Teufel trägt Prada 2 nämlich. Ist er jetzt im Kino, 20 Jahre nach dem, muss man sagen, legendären ersten Film. Marcel aus dem Digi-Team, wo gehen wir denn jetzt wieder rein in die Story, sag mal?
1: Ja, wir gehen halt leider direkt in die Krise, weil Zeitungen liest man nicht mehr. Fürs Fashion-Magazin Runway gibt's außerdem auch noch einen Shitstorm. Die Kunden springen ab und da rein platzt jetzt Andy Sachs, also Anne Hathaway, um die Vogue zu glätten.
2: Habe ich gerade eine Halluzination?
3: Hey, Emily.
4: Kennen Sie sie etwa auch?
2: Wir waren gleichzeitig bei Runway, Miranda.
4: Wirklich? Wo war ich da?
1: So, durch einige Side-Stories treffen sie alle wieder aufeinander. Emily ist zum Beispiel mittlerweile ein hohes Tier bei Dior und so. Mode und Zeitungen halt jetzt im Online-Zeitalter. Und wer nicht mit der Zeit geht, der geht ja mit der Zeit.
0: Okay, aber jetzt wollen wir natürlich alle wissen, kann der Film was?
1: Ich finde, der kann was. Der findet seinen Dreh ins Heute plus so ein bisschen Nostalgie. Mir wird nur zwischendrin der Kult so ein bisschen hart rausgequetscht, wie mit so einem Nudelholz. Es ist ein bisschen ernster, was die Leichtigkeit und den Punch für mich so ein bisschen schluckt. Ich musste ganz oft an And Just Like That denken. Hier dieses Sex and the City Spin-off. Ja. Das heißt, du hast die Bekannten gesichert, du hast viel alten Vibe. Es ist halt alles nur so ein, für mich ein Tacken verkrampfter.
0: Okay, also wenn ihr trotzdem wollt, der Teufel trägt wieder Prada. Nach 20 Jahren, der Teufel trägt Prada 2 nämlich. Ja, jetzt im Kino.

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1: Es ist 14 Uhr, wir sind Mathis Jungblut
2: und Raphael Krämer. Das deutsche Team für die Fußball-WM im Sommer steht. Bundestrainer Julian Nagelsmann hat gerade gesagt, welche 26 Spieler er mitnimmt.
1: Die Überraschung, mit der aber viele schon gerechnet haben, Torwart Manuel Neuer ist wieder mit dabei, 2 Jahre nach seinem Abschied aus der Nationalmannschaft. Nagelsmann sagt, seine Aufgabe war es, die besten Torhüter des Landes mit zur WM zu nehmen.
3: Da haben wir uns dafür entschieden, dass zu den besten 3 Torhütern des Landes der Alex, der Olli und der Manu gehört. Und deswegen haben wir uns dafür entschieden, ihn zu kontaktieren und ihn zu fragen.
2: Und Neuer hat ja fürs Tor gesagt, zusammen mit Oliver Baumann und Alexander Nübel. Angeführt wird das deutsche WM-Team wieder von Kapitän Joshua Kimmich. Mit ihm sind insgesamt 7 Profis vom FC Bayern dabei. Unter ihnen ist auch der jüngste Spieler im Kader, der 18-jährige Lennart Kahl.
1: Aus Dortmund fahren zum Beispiel Felix Metscher und Maxi Bayer mit zur WM. Auch Leroy Sané ist wieder mit dabei.
2: Spannend ist aber auch, wer nicht nominiert wurde. Kölns Said Elmala fehlt im Kader. Den hatten viele auf dem Zettel. Auch Karim Adeyemi und Matthias Ginter bleiben zu Hause.
1: In der EU gelten bald strengere Asylregeln. Das Europaparlament hat sich mit Vertretern der Mitgliedstaaten geeinigt. Es geht zum Beispiel um Abschiebezentren in Länder außerhalb der EU.
2: In diese Zentren sollen abgelehnte Asylbewerber kommen, die nicht in ihre Herkunftsländer zurückgebracht werden können. Vielen, die regelmäßig im Stadtverkehr unterwegs sind, ist das vielleicht schon aufgefallen. Viele Busse in Deutschland haben Mängel. Der TÜV sagt, dass fast jeder 5. bei der Hauptuntersuchung in den letzten Jahren durchgefallen ist.
1: Das betrifft Linien und auch Reisebusse. Die Zahlen haben in den letzten Jahren zugenommen. Der TÜV sagt, dass viele Unternehmen bei der Sicherheit sparen.
2: Jetzt geht's um Online-Abzocke. Die Post warnt vor Anbietern, bei denen man einen Nachsendeauftrag stellen kann. Also, wenn man umzieht und sich seine Post hinterher schicken lässt.
1: Die kassieren dann aber deutlich mehr Geld. Über 130 Euro. Bei der Post selbst kostet der Nachsendeauftrag nur 32 Euro pro Halbjahr.
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2: Es gibt viel Sonne heute. In Ostwestfalen können sich aber noch länger die Wolken halten. Dazu in Brilon 19 Grad, in Aalen und Hattingen bis 21 und in Kerpen und Dormagen 22 Grad.
1: Morgen wird's dann richtig sommerlich. Viel Sonne und 21 bis 29 Grad. Auch Samstag ähnlich heiß und sonnig bei bis zu 30 Grad.
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Wenn ihr da jetzt gerade so vor 1Live.de sitzt und sagt, Lisa, wir wollen endlich mal wieder richtig, richtig frische neue Musik, dann beruhigt euch, ich hab sie doch jetzt für euch. Und zwar habe ich Montez und Sido mit ihrem Song Glück, die neue Single von Montez, die auf seinem kommenden Album drauf ist. So ist das mit dem Glück, so heißt das Album, kommt am 21. August raus. Und bei uns bei Instagram schreibt er, wir haben einiges für euch vorbereitet, was wir noch nie hatten. Also seid gespannt und haltet die Augen offen. Und das machen wir. Leute, wir halten hier bei 1Live.de die Augen offen und sehen deshalb auch schon sein Albumcover. Auf dem sitzt Montez an einem kaputten Baumstamm, gewickelt, chillt er so in einer trockenen Landschaft. So ein paar halbgrüne Berge irgendwie im Hintergrund. Und halt dieser oben abgebrochene Baumstamm, an den er mit so einem Seil gewickelt wurde. Aber natürlich hat er weiße Sneakers, ja völlig klar. Und weiße Socken, ja sicher, mitten in der Wüste. Weil er da hingekommen ist, aber die Schuhe haben nichts abbekommen. So. Und unter diesem Bild von ihm ist halt der Albumtitel, so ist das mit dem Glück. Und ja, so ist es dann halt, ne? Was wir da sehen, trocken, unbequem und sonnig? Keine Ahnung. Was das Album musikalisch kann, hören wir aber jetzt schon mal mit seiner neuen Single. Sie ist nämlich catchy, rappig und ohrwurmig. Hier ist das Lied Glück von Montez und Sido.

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1: Taze heißt Tante auf Türkisch. Türkische Tazes, die sehen mich so aus 3 Kilometer Entfernung. Die scannen mich so, sehen mein neongrünes Kopftuch. Die kommen so auf mich zu und die sind voll süß. Die wollen nur mit mir quatschen oder denken halt, okay, Kopftuch, die kann Türkisch, die muss ja Türkisch können. Und die wollen eigentlich nur mit mir quatschen. Dann kommen die auf mich zu und sind so, Merhaba, Kızım, Merhaba, Kızım. Hallo, mein Tochter. Und nasılsın? Wie geht's dir? Sen Türkmisin sen? Türkmisin? Bist du Türkin? Bist du Türkin? Güzelim, meine Schöne. Ich so, fuck, ich muss jetzt voll enttäuschen. Ich fühle mich so voll schlecht. Das ist voll die Süße so. Und ich so, nee, Jok, Taze, nein, Tante, ich kann kein Türkisch, sorry. Augen schwarz. Seele weg. Keine Ahnung, auf einmal, sie guckt mich so ganz, ich bin nicht mehr so Güzel, so hübsch bin ich nicht mehr für sie auf einmal. Die guckt mich da an, die so, oh, tamam, okay, warum kannst du keine Türkische sprechen, meine Tochter, warum? Ich verstehe nicht. Ich so, ja, Tante, ich bin Libanesin.
2: Oh, tamam.
1: Ich bin lieber Türkin. Ja, danke schön,

0: Hey, hier ist Leo in 1Live.de und ich mache mir ein kleines bisschen Sorgen um euren Schlaf. Es gibt ein neues Spiel, das heißt Directive 8020 und es soll richtig gruselig sein. Wir sprechen drüber mit Tobi aus dem Spieleteam. Tobi, du hast es schon gezockt. Was ist das für ein Spiel?
1: Ja, es ist mehr ein interaktiver Film als ein Spiel. Und zwar kommt es von den Machern von Until Dawn und The Dark Pictures Anthology. Und das sind eben die absoluten Spezialisten für Horror und Thriller.
0: Okay, ich habe beide nicht gespielt. Sagt mir nichts. Was heißt denn das für das Spiel?
1: Naja, das heißt, wir bewegen in unserem Fall verschiedene Charaktere durch das Raumschiff Cassiopeia. Wir sind unterwegs zum Planeten Tau CTF, um den zu besiedeln und sind sozusagen die Vorhut zum Erkunden. Die Besatzung ist im Kälteschlaf, aber kurz vor dem Ziel passiert das hier.
2: Ein Meteorit

0: meinen Rumpf beschädigt.
1: Ja, es ist gut, dass zwei Leute der Crew wach geblieben sind, um eben den Schaden zu reparieren.
2: Ja, okay. Aber jetzt machen wir so einen Weltraumspaziergang und so, so richtig Horror fühle ich da jetzt noch nicht.
1: Der kommt jetzt, denn der Asteroid war nicht alleine. Da war irgendein Parasit mit drauf und der breitet sich so pilzartig im gesamten Schiff aus und befällt auch die Crew.
2: Okay, und du hast dich auch ordentlich gegruselt, oder wie?
1: Ich hab's nur tagsüber gespielt, so gruselig ist es. Also wirklich, Atmosphäre, die Einsamkeit des Weltraums, der Soundtrack, das ist alles super. Und du musst halt im Spiel auch Entscheidungen fällen und die entscheiden dann über Leben und Tod der Figuren. Gut ist aber, du kannst auch wieder zurückspulen und die Entscheidung rückgängig machen.
2: Okay, wenn ihr mutig genug seid, das im Dunkeln zu spielen, dann wünsche ich euch viel Glück. Directive 8020, der neue Teil der Dark Pictures-Reihe, gibt's ab sofort für PC, Xbox und PlayStation.

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1: Um 15 Uhr mit Mathis Jungblut
2: und Raphael Krämer. In Metzelen im Münsterland steht jetzt der größte Batteriespeicher NRWs. Die neue Anlage ist heute offiziell vorgestellt worden. Ihre Aufgabe: Sonnen- und Windstrom für Zeiten ohne Sonne und Wind speichern, zum Beispiel für nachts.
1: Dafür stehen jetzt in einem Gewerbegebiet in Metzelen mehrere Container voll mit Akkus aufgereiht. Auf einem Gelände so groß wie ein Fußballfeld. Am Ende ist das Ganze also eine riesen Powerbank.
2: Solche Batteriespeicher sind aus Sicht von Fachleuten nötig, damit die Energiewende gelingt. Sie könnten in Zukunft Versorgungslücken schließen, die im Moment noch von Kohlekraftwerken gefüllt werden.
1: Trotzdem geht der Kurs gerade nicht Richtung Batteriespeicher. Die Bundesregierung will auf Gaskraftwerke setzen und praktisch nur die fördern. Allerdings werden gerade noch weitere große Batteriespeicher in NRW gebaut. Geplant ist, dass einer in Höxter bald Metzelen als größten ablöst.
2: Der Iran wollte offenbar in Deutschland Anschläge auf jüdische Geschäfte und Prominente verüben. Jetzt hat die Bundesanwaltschaft einen mutmaßlichen Spion angeklagt. Ein Däne soll Orte für Morde und Brandanschläge ausgespäht haben. Er wurde letzten Sommer festgenommen.
1: Der Spiegel schreibt, dass es zum Beispiel ein Attentat auf den Präsidenten des Zentralrats der Juden geben sollte. Tech-Milliardär Elon Musk will mit seinem Raumfahrtunternehmen SpaceX an die Börse. Er plant einen der größten Börsengänge der Geschichte und das könnte ihn zum ersten Billionär der Welt machen.
2: Das Geld daraus soll für neue Raumfahrtprojekte sein. Derzeit macht das Unternehmen allerdings milliardenschwere Verluste.
1: Jetzt ist
2: klar, wer für Deutschland bei der Fußball-WM im Sommer dabei ist. Größte Überraschung ist wohl Manuel Neuer, der nach 2 Jahren Pause wieder im Tor steht. Bundestrainer Julian Nagelsmann ist froh, dass es bald losgeht.
3: Die internen Diskussionen sind vorbei und demnach, ja, jetzt ist nur noch Vorfreude angesagt. Also ich bin mega heiß, die Jungs sind mega heiß und das Trainerteam ebenso.
1: Mit dabei sind auch Lennart Kahl vom FC Bayern, Nadim Amiri von Mainz. Nicht geschafft hat den Sprung in den Kader zum Beispiel der Kölner Said Elmaler.
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2: Es gibt weiter viel Sonne, nur in Ostwestfalen kann es gerade mehr Wolken geben. Dazu gibt es in Herford und Mainertshagen bis 20 Grad, in Solingen und Hamm 21 und in Aachen bis 22 Grad.
1: Morgen wird es dann richtig sommerlich. Es gibt viel Sonne und 21 bis 29 Grad. Auch am Samstag geht es dann so weiter. Viel Sonne bei bis zu 30 Grad.

1 Live Digis hier mit Lisa. Hallo, was geht ab? Jetzt geht's gleich weiter hier bei uns mit ihr. Olivia Rodrigo mit ihrem neuen Song Drop Dead. Die erste und einzige Single von ihrem dritten Studioalbum You Seem Pretty Sad for a Girl So in Love, das am 12. Juni rauskommt. Und ich bin ja großer Fan von diesem Song, weil er so eine richtig freche Ohrwurmqualität hat. Aber Leute, dann habe ich mir das Musikvideo dazu angeguckt. Und sag mal, die Frau läuft auf Socken durchs Schloss Versailles. Dieses fette, goldene, nie endende Schloss in Versailles, ihr kennt's. Ich bin natürlich absolut nicht begeistert davon, dass sie durch ein bis zu 20 Milliarden Euro teures Gebäude rennt für ein Musikvideo. Nein, ich bin absolut begeistert davon, dass sie das ohne Stoppersocken macht und nicht auf die Schnauze fällt. Also, seid ihr mal über so eine blitzeblanke, geschrubbten Boden gelaufen? Da fliegen einem ja andauernd die Füße nach hinten. Aber nicht bei Olivia. Sie rennt und dreht und bewegt sich wie eine junge Göttin. Schaut es euch unbedingt an. Aus der Puste ist sie davon aber natürlich nicht. Sonst bleibt ja gar keine Luft mehr zum Singen. Und das klingt doch so schön. Deshalb hier jetzt für euch Olivia Rodrigo mit Drop Dead in 1 Live Digi.

0: Ihr hört eins live, Diggi, Lisas hier, hi. Wann habt ihr so das letzte Mal gedacht, nee, also Leute, heute Abend mache ich wirklich richtig, richtig ruhig. So, ich bin auch in einer Stunde wieder weg, also macht euch wegen mir mal hier gar keinen Stress. Und dann ist es aber ein bisschen eskaliert. Das kennt auch Diggi-Hörerin Carlotta, aber bei ihr eher so ruhige Eskalation.
1: Ja, eigentlich jeder spontane Abend, wenn ich mich mit meiner Schwester und noch zwei Freunden treffe, ja, dann kochen wir zusammen, haben einen lustigen Spieleabend und das geht auch gern dann mal bis 1-2 Uhr und die Zeit ist dann verflogen und es war halt ein Top-Abend.
0: So, unerwartete, semi-ruhige Eskalation, aber trotzdem Top-Abend, kennt auch dieser Kollege hier vom Instagram-Kanal vom SWR Sport. Diesen Freiburg-Fan haben sie sich geschnappt, nachdem sein Verein das Halbfinale der European League gewonnen hat. Ja gut, vielleicht war es ein bisschen ruhige Eskalation bei ihm, weil mehr ging mit seiner Stimme dann auch nicht.
2: Moritz!
3: Hast du Moritz weggedrückt?
2: Nein, ich bin zu nervös. Meine Stimme ist auch daheim geblieben. Komplett Eskalation, gerade meinen Lehrer getroffen. Der ist auch voll. Herr Lemke, ich grüße Sie. Ich hoffe, Sie kriegen keine Probleme.
3: Wie geht's bei dir jetzt weiter?
2: Ja, feiern. Feiern, volles Rohr. Ich fühl's, ist geil. Istanbul ist nur einmal. Geil.
0: Eins, zwei.

0: Das ist aber auch so ein Buchtitel, bei dem du direkt merkst, ja, das ist, glaube ich, eine verstörende Geschichte. Komm spielen, heißt der neue Thriller von Bestseller-Autor Linwood Barclay. Und Digi-Reporterin Gesa hat ihn gelesen und kann zum Glück auch noch lachen nach diesem Thriller. Ganz kurz, da zieht ja die Mutter Annie mit ihrem jungen Sohn Charlie in ein vermeintlich beschauliches Örtchen. Aber so beschaulich ist es gar nicht, ne Gesa? Was passiert?
1: Also es geht los, dass Charlie im Garten einen Geräteschuppen entdeckt, der ihn irgendwie anzieht. Er will da unbedingt rein und schafft es dann auch, weil ihm jemand im Traum erzählt, das ist angeblich sein toter Vater, wo sich dieser Schlüssel fürs Schloss befindet. Und dann macht er diese Tür da auf und dann findet er da so einen alten Kasten und da ist eine Modelleisenbahn drin.
0: Okay, ich habe jetzt wirklich gedacht, er findet eine Leiche oder so.
1: Ja, habe ich auch gedacht, aber mit dieser Eisenbahn, da stimmt irgendwas nicht. Wenn Charlie den Zug in den Händen hält, kribbeln seine Finger und er ist

0: eine Ratte, es passieren Unfälle und immer wieder hört man das Pfeifen einer Lokomotive, obwohl nirgendwo ein Zug fährt, also wirklich Gänsehaut.
1: Ah, okay, es klingt komplett weird, aber irgendwie finde ich es ja auch geil. Komm spielen, solltet ihr nur lesen, wenn ihr wirklich dafür bereit seid, Leute. Und danach einfach eine Folge SpongeBob gucken, ne? Dann ist alles wieder gut.

0: Info. 16 Uhr ist es, wir sind Johanna Schmidt
1: und Raphael Krämer. Der iranische Geheimdienst soll Anschläge in Deutschland geplant haben. Jetzt klagt die Bundesanwaltschaft zwei Männer an und dadurch sind neue Details bekannt geworden.
2: Die Anschläge sollten sich demzufolge gegen jüdische Orte in Berlin richten und auch gegen Prominente, die sich für Juden und Jüdinnen einsetzen.
1: Einer der Angeklagten hat wohl Informationen zum Präsidenten des Zentralrats der Juden gesammelt und zum Vorsitzenden der Deutsch-Israelischen Gesellschaft. Mögliche Ziele waren aber auch jüdische Supermärkte in Berlin.
2: Angeklagt sind ein Mann aus Dänemark, der ursprünglich aus Afghanistan kommt, und ein Komplize aus Afghanistan. Sie sollen sich unter anderem dafür verantworten, Morde im Auftrag des Iran vorbereitet zu haben.
1: Sie selbst wollten die Taten aber wohl nicht ausführen. Die Männer waren offenbar noch auf der Suche nach einem Mörder, der die Anschläge verübt.
2: Vorwürfe gegen drei Polizisten in Mönchengladbach sind noch heftiger als bisher bekannt. NRW-Innenminister Reul hat heute gesagt, dass mehrere Beamtinnen den Polizisten eine Reihe an Vorfällen vorwerfen.
1: Und zwar nicht nur sowas wie Mobbing und sexualisierte Sprüche, sondern auch sexuelle Übergriffe, gefährliche Körperverletzung und Bedrohungen. Die Polizisten wurden suspendiert.
2: Im Bundestag geht es heute darum, ob die Ticketsteuer bei Flügen zum 1. Juli gesenkt wird. Das soll die Flugbranche entlasten.
1: Theoretisch könnten auch Passagiere dann ein paar Euro sparen. Je nach Fluglänge geht es um 2,50 Euro bis maximal 11 Euro. Die Fluggesellschaften sind aber nicht verpflichtet, die Steuersenkung weiterzugeben.
2: In Methelen im Münsterland steht jetzt der größte Batteriespeicher in NRW. Das ist eine Art Powerbank in Containern, die speichert überschüssige Solar- und Windenergie.
1: Und wenn keine Sonne scheint oder es windstill ist, gibt der Speicher in Methelen die Energie frei. Das Ganze ist so groß wie ein Fußballfeld.
2: Vom höchsten Berg der Welt gibt's wieder eine Rekordmeldung. Auf der nepalesischen Seite vom Mount Everest haben es innerhalb von 11 Stunden fast 270 Bergsteiger raufgeschafft.
1: Auf den Everest zu steigen wird generell immer beliebter. Zum Teil bilden sich sogar schon Schlangen.
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1: Es bleibt sonnig, auch noch über den Abend mit 14 bis 20 Grad. In Westfalen können sich aber teils noch Wolken halten.
2: Der Tag morgen bringt viel Sonne bei nur wenigen Wolken. Es bleibt trocken und wird nochmal sehr viel wärmer als heute. In Olpe bis zu 25 Grad, in Gütersloh und Velbert 26 und in Eschweiler und Kleve bis 28 Grad. Auch Samstag bleibt sonnig und warm und es wird aber schwüler.
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3: Na, Digi People? Ich bin Janina. Ich will von euch wissen, wie viel Zeit habt ihr euch in eurem Leben schon eingeräumt, um im Paketshop was abzuholen? Ey, wenn ich was bestelle, gebe ich immer an, bitte stellt es im Hausflur ab, weil ich meistens nicht zu Hause bin. Dann fahre ich jedes Mal 3 Kilometer, weil die meine Bestellung doch wieder zu einem Paketshop bringen. Und jetzt schon wieder. Ich muss mir immer Tage irgendwie frei nehmen, damit ich meine Sachen irgendwo abholen kann.

den ihr anmachen müsst, wenn ihr eure Fußball-WM-Tipps abgebt. Das sind Young St. Paul und Anaïs mit Art Attack. Und Young St. Paul hat bei einer Insta-Umfrage jetzt gestartet und gefragt, auf welche Nation wir tippen würden bei der Fußball-WM. Und ich habe mir ehrlich gesagt noch gar nicht so viele Gedanken gemacht. Geschweige denn mich damit auseinandergesetzt, wer überhaupt gerade irgendwie Favorite ist im Fußball und so. Aber wenn ihr einen Plan habt oder wie ich einfach nach Bauchgefühl tippen wollt, macht es doch vielleicht einfach jetzt bei diesem Song. Das sind Young St. Paul und Anaïs, Art Attack in 1FDG. Yeah.

0: Also auf die Pizza muss Käse, Salami, Schinken und alles an Gemüse drauf, was es gibt. Seid ihr auch so welche? So, ihr wollt alles auf einmal? Ich check das komplett. Ich bin auch so. Ich bin Janina, ihr hört 1 Live Digi. Und dann bin ich mir ganz sicher, dass das hier bestimmt auch was für euch ist. In the Grey ist ein neuer Kinofilm von Guy Ritchie mit Jake Gyllenhaal und Henry Cavill. Und er ist Actionfilm und Thriller gleichzeitig. Also kriegt ihr auch alles auf einmal. Und Marcel aus dem Digi-Team hat ihn schon für uns gesehen. Worum geht's, Marcel?
1: So ein fieser Gangster Heini hat Kohle gezockt, die muss natürlich zurück. Auf normalem Weg ist das im Film ein bisschen schwierig. Also gibt es das Dreier-Team aus Cavill, aus Gyllenhaal und aus Isa Gonzalez.
0: Okay, aber ich habe trotzdem das Gefühl, so eine Geschichte habe ich schon 100.000 Mal gesehen. Vielleicht reichen aber auch manchmal die Action-Basics, oder Marcel?
1: Ja, aber du merkst halt auch, dass dieser Film dann trotzdem irgendwie, wenn er da drin sitzt, dass er schon so ein bisschen auf Streaming ausgelegt ist. Ne? Oh. Also es ist so komplett dieses Netflix-Rezept. Immer wieder wird alles erklärt. Ja. Die Action-Szene kommt jetzt, damit alle nochmal vom Handy hochgucken. Die Ablenkung hast du aber im Kino nicht. Und da fällt das dann doch schon zwischendurch ein bisschen auf, wie holprig und durchsichtig dieses ganze System ist.
0: Mann, Leute, Alter. Mach doch bitte dann, wenn es fürs Kino ist, richtig geil, okay? Aber ich fasse nochmal zusammen. Gucken von diesem Film tut nicht weh, aber wer nicht guckt, verpasst auch nichts.
1: Punkt. Genau das ist es, ja. Also ich hatte meinen Spaß, vor allem so an dieser Kombo da aus Jake Gyllenhaal und Henry Cavill.
2: Das Hemd ist klasse.
3: Ist Seide.
2: War ja klar.
1: Ja, ansonsten ist es wie immer bei Guy Ritchie Schießen, Fluchen, Tricksen. Und wie der Filmtitel schon sagt, es ist irgendwo so im angenehmen Graubereich zwischen gut und ein bisschen egal.
0: In the Grey. Läuft ab jetzt im Kino und Marcel hat auch noch persönlich mit Guy Ritchie gesprochen. Worum es in deren Talk ging, hören wir in 20 Minuten hier in 1 Live Digi. Vorher baller ich euch Dominik Feig auf die Ohren. Das ist Baby Doll.

Thank you, people. Ich habe Bestes für bestes Wetter mitgebracht. Ey, wenn ich Sonnenstrahlen draußen sehe, dann bin ich direkt ein anderer Mensch. Und bringe auch direkt andere Musik mit. Ja, sorry, ihr habt jetzt gedacht, ein Eis oder so. Nee, aber ich habe geile Sommermusik mitgebracht. Und zwar spiele ich euch jetzt den Sommersong, finde ich, den wir jetzt schon dieses Jahr haben. Das ist Jamaican Bam Bam, Hugel und Solto für euch in 1 Live Digi. Ich bin Janina, was geht?

0: Ihr habt eure Clique mit euren drei Besties? Star-Regisseure haben sowas auch. Regisseur Guy Ritchie hat für seinen neuen Film wieder seine üblichen Verdächtigen zusammengetrommelt. Henry Cavill, Jake Gyllenhaal und Aisa Gonzalez. Mit allen hat er schon Filme gemacht und jetzt auch den ganz neuen In the Grey. Marcel aus dem Digi-Team hat mit Guy Ritchie persönlich gesprochen. Und Marcel, konntest du rausfinden, hat man als Filmemacher seine Lieblinge?
1: Ja klar, aber es gibt ja überall diese Legenden-Kombos, also Scorsese und DiCaprio, Spielberg und Tom Hanks, name it. Und ich habe Guy Ritchie deshalb mal gefragt, wie es denn so bei ihm ist. Ne? Ob so ein Henry Cavill die Drehbücher überhaupt noch liest oder ob es einfach so halt, hab neuen Film, du dabei?
2: It's somewhere in the middle of that.
1: Es ist also eine Mischung aus beiden, die wissen halt schon relativ blind voneinander, ja, das könnte schon ganz gut werden.
0: Ja, okay, aber ich frage mich dann, hat so ein Guy Ritchie direkt so ein Henry Cavill schon im Kopf, wenn er ein Drehbuch schreibt?
1: Also in diesem speziellen Fall ist es wirklich so passiert?
2: You usually have certain actors in mind.
1: Also er hat da seine Buddies schon in der Rübe beim Schreiben. Nur ist dann halt die Frage, können die auch, wenn gedreht wird?
2: Ja. Trick is whether they're available when you wish to shoot.
0: Naja, aber bis jetzt dann ja richtig viel Glück, oder? Immer zur richtigen Zeit das richtige Match gehabt. Geil. Wenn ihr euch die Guy Ritchie-Clique gönnen wollt, zieht euch den Action-Thriller In the Grey rein. Läuft seit heute im Kino.

Er hat eins Lüftige, ich bin Janina. Ey Leute, unsere Achseln sind der Beweis, dass wir nicht damit gerechnet haben, dass es auf einmal so warm wird. Ey, ich schwöre, heute ist der Tag, an dem ich merke, nope, mein Lieblingsdeo hilft nicht mehr. Ich glaube, wir müssen uns so langsam dran gewöhnen, dass unser Körpergeruch ab heute ein anderer sein wird für die nächsten Monate als sonst. Der Sommer ist da, officially, bis zu 30 Grad an diesem Wochenende in einigen Teilen Deutschlands. Ich feiere es trotzdem, Leute. Ich liebe ja den Sommer. Und ich glaube, wenn wir uns alle eine Klammer auf die Nase machen, ist es doch einfach nur geil, dass es jetzt so ist. Deswegen genießt die Sonne, Leute. Gönnt euch. Ich habe die passende Playlist dazu. Hier ist Euro Summer für euch. Sarah Larsson und Shakira jetzt in 1Live Digi.

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1: Es ist 17 Uhr, hier sind Johanna Schmidt
2: und Raphael Krämer. Das deutsche Team für die Fußball-WM im Sommer steht. Bundestrainer Julian Nagelsmann hat gesagt, welche 26 Spieler er mitnimmt.
1: Die Überraschung, mit der aber viele schon gerechnet hatten. Torwart Manuel Neuer ist wieder dabei, 2 Jahre nach seinem Abschied aus der Nationalmannschaft. Nagelsmann sagt, seine Aufgabe war es, die besten Torhüter des Landes mit zur WM zu nehmen.
3: Da haben wir uns dafür entschieden, dass zu den besten 3 Torhütern des Landes der Alex, der Olli und der Manu gehört. Und deswegen haben wir uns dafür entschieden, ihn zu kontaktieren und ihn zu fragen.
2: Und Neuer hat ja fürs Tor gesagt, zusammen mit Oliver Baumann und Alexander Nübel. Angeführt wird das deutsche WM-Team wieder von Kapitän Joshua Kimmich. Mit ihm sind insgesamt 7 Profis vom FC Bayern dabei. Unter ihnen ist auch der jüngste Spieler im Kader, der 18-jährige Lennart Skal.
1: Aus Dortmund fahren zum Beispiel Felix Metscher und Maxi Bayer mit zur WM. Auch Leroy Sané ist wieder mit dabei.
2: Spannend ist aber auch, wer nicht nominiert wurde. Kölns Said Elmaler fehlt im Kader. Den hatten viel auf dem Zettel. Auch Karim Adeyemi und Matthias Ginter bleiben zu Hause.
1: In der EU gelten bald strengere Asylregeln. Das Europaparlament hat sich mit Vertretern der Mitgliedstaaten geeinigt. Es geht zum Beispiel um Abschiebezentren in Länder außerhalb der EU.
2: In diese Zentren sollen abgelehnte Asylbewerber kommen, die nicht in ihre Herkunftsländer zurückgebracht werden können.
1: Der Iran wollte offenbar in Deutschland Anschläge auf jüdische Geschäfte und Prominente verüben. Jetzt hat die Bundesanwaltschaft einen mutmaßlichen Spion angeklagt.
2: Ein Däne soll Orte für Mord- und Brandanschläge ausgespäht haben. Er wurde im letzten Sommer festgenommen. Er soll zum Beispiel ein Attentat auf den Präsidenten des Zentralrats der Juden geplant haben.
1: In Leverkusen gibt's Probleme mit einer besonders engen Straße. Anwohner haben Sorge vor Unfällen. Autofahrer fahren nämlich schon über den Bürgersteig, weil es so eng ist.
2: Die Straße in Leverkusen wird viel genutzt, auch weil Navis sie als Abkürzung zur Autobahn anzeigen. Die Stadt hat schon eine Ausweichroute gebaut, das bringt aber offenbar nicht wirklich was.
1: Und es geht noch um die Olympischen Spiele. Auch Berlin bewirbt sich jetzt dafür. Das Abgeordnetenhaus hat das entschieden.
2: Aus Deutschland wollen auch Köln mit der Rhein-Ruhr-Region, München und eventuell Hamburg Austragungsorte sein. Wer sich am Ende wirklich für Deutschland bewerben darf, entscheidet sich im Herbst.
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1: Es bleibt trocken und oft auch sonnig. Über den Abend gibt es dann noch 14 bis 20 Grad.
2: Morgen steht viel Sonne an. Es wird warm in Bad Berleburg mit 23 Grad, in Münster und Remscheid mit 26 und in Zülpich und Ratingen mit bis 27 Grad. Samstag kann es dann schon schwül werden. Es bleibt sonnig und warm mit 25 bis 30 Grad.
4: Ah, lieben wir das. Jetzt so kurz nach 17 Uhr bei dem Wetter im Feierabendverkehr im Bus oder in der Bahn zu sitzen. Woo! Obwohl, sitzen geht ja noch. Ist ja noch Premium. Stehen. Stehen fühlt sich ab jetzt wieder so an, als wenn man so von Grillspießen umgeben. Guten Appetit.

0: stopft euch 35 Weingummis in den Mund. 35, Alter, das ist so viel. Und Kim Kardashian macht das mit Supplements.
1: I take probably 35 supplements a day.
0: Die nimmt 35 Nahrungsergänzungsmittel pro Tag. Hat sie in einem Podcast von Amy Poehler erzählt. Und dann habe ich so gedacht, ey, ich kenne nicht mal so viele Supplements. Brünja aus dem Digi-Team, was nimmt denn Kim alles?
2: Hat sie leider nicht gesagt. Keratin hat sie nur erwähnt und eine Fischöltablette, die sie eigentlich auch abgesetzt hatte, weil die immer so einen fischigen Geschmack davon hat.
1: I have like pill fatigue. I have to stop these fish oil. And I got my blood work and it was so evident that I stopped. And yeah. I had to start again.
2: Aber dann hat man das wohl direkt an ihren Blutwerten gesehen und jetzt nimmt sie das Fischöl halt wieder.
0: Ah, oh Gott, ey. Ich weiß nicht, Alter. Ich habe mich mal in mehrere Studien auch eingelesen zu Supplements und so, weil mich das auch voll interessiert hat. Was brauchst du, was nicht? Und ich kann euch sagen, Leute, man braucht nicht so viel, ne?
2: Nee, also wenn man sich gesund ernährt, dann sind 35 Supplements auf keinen Fall nötig. Aber sie und ihre Familie, die sind ja eh immer extremst auf ihre Gesundheit fokussiert. Mm. In diesem neuen Interview hat sie nämlich jetzt auch erzählt, dass einmal im Jahr ein Mann in einem Van zu ihr und ihren Schwestern nach Hause kommt und dann einen Ganzkörperscan macht.
0: What the fuck?
1: The van drive by and we all jump in the van and you just lay down and it scans your body.
2: Ja, und dann erfahren sie da, was für eine Knochendichte sie haben.
0: Was?
2: Die haben sie dann dadurch halt auch perfekt im Blick.
0: Junge, ich wusste nicht mal, dass das geht. Leute, immer wenn man denkt, ja, diese wilden Beauty- und Gesundheitsgeheimnisse von den Kardashians, die kenne ich alle. Nein, Mann, es gibt immer wieder neue und es wird auch immer wieder neue geben. Jesus, das ist CDY für euch, Lacazette und Jazik in ein Safe Dicky.
3: Yeah.

0: die Masken fallen und am Ende checken wir, ey, wir sind alle nur sensible, zerbrechliche Wesen. Ich bin Janina, ihr habt 1LFDG und ich hab ein gewisses Bild von Deutschrappern. Habt ihr das auch? Ich kann das leider irgendwie nicht ablegen. Ich denke immer noch so, viele Deutschrapper wirken unemotional, die sind so knallhart. Da kommst du einfach nicht ran, die machen es auf Boss und so. Und dann hilft es, solche Menschen im Alltag zu erleben und deren Masken fallen. Und dann merkst du, Digga, nein, wir sind alle gleich. Wir sind alle innerlich immer noch wie Babys und sind alle übel sensibel. Ich habe eine Insta-Story von Dardan und Azed gesehen. Die waren jetzt in einem Freizeitpark auf einer Achterbahn und die sind nicht klargekommen, Mann.
1: Ey, lass mal kurz über diese Achterbahn reden gerade, Alter. Das haben wir doch jetzt nicht umsonst gemacht.
2: Bruder, ich sag dir jetzt, ich werde das nie wieder in meinem Leben machen, Alter. Das war richtig schlimm,
0: sagen die, nie wieder machen sie das. Also erstens hatten sie schon mal richtig Schiss. Aber bitte, achtet jetzt nochmal auf die Hintergrundmusik. Ich mach den Ton jetzt nochmal ein bisschen lauter. Wenn die darüber reden, was da für eine Hintergrundmusik läuft.
1: Ey, lass mal kurz über diese Achterbahn reden gerade, Alter. Das haben wir doch jetzt nicht umsonst gemacht.
2: Bruder, ich sag dir jetzt, ich werde das nie wieder in meinem Leben machen, Alter.
0: Ich kann einfach nicht mehr. Habt ihr dieses Glockenspiel gehört in diesem Freizeitpark? Oh mein Gott. Ich dachte direkt so, wie cute ist das bitte? Ich liebe das so sehr. Da habe ich gedacht so, bitte macht einen Song mit diesem Freizeitpark-Beat, mit diesem Glockenspiel. Ich kann nicht mehr. Aber deren richtige Beats sind auch richtig geil und machen emotional auch was mit einem. Also was anderes als jetzt dieses Glockenspiel, aber es macht auch was mit einem. Das hier ist ihr gemeinsamer Song Vermisse. Das sind Dardan und Azed jetzt in 1LFDG. 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

Vielleicht sollten wir jetzt schon anfangen, Leute, und uns an einen neuen Schlafrhythmus zu gewöhnen, oder? Wenn wir jetzt anfangen, sind wir am 11. Juni ready, wenn die Fußball-WM losgeht, dass wir dann auch Spiele mitten in der Nacht gucken können. Die Fußball-WM findet ja in den USA, Mexiko und Kanada statt. Heißt teilweise richtig räudige Anstoßzeiten wegen der Zeitverschiebung. Aber ich merke jetzt so endlich, so gefühlt 2 Wochen vorher, ja, so langsam kommt dieses WM-Gefühl. Eigentlich freue ich mich immer übel, habe aber so das Gefühl, ah, dieses Jahr ist es so ein bisschen überschattet von politischen Ereignissen und so. Aber ey, ich meine, wenn wir uns dann an den Schlafrhythmus gewöhnt haben, spüren wir eh nichts mehr. Und dann geht's nur noch an die Spiele, Leute. Alles andere blenden wir dann einfach aus, okay? Für diesen Moment blenden wir es einfach aus. Hier sind Milky und Mel Grab. 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

0: Das ist mindestens genauso spannend wie auf das Line-Up vom Peruka Festival und vom Dschungelcamp zu warten. Wir wissen jetzt endlich, wer die deutsche Fußballnationalmannschaft sein wird bei der WM. Der Kader steht fest, Leute. Aber wurde langsam Zeit, ne? Die WM geht ja schon am 11. Juni los. Und wir wissen jetzt, welche 26 deutschen Spieler mitfahren. Alle aufzählen wir jetzt ein bisschen viel. Guckt's einfach nach. Aber ich finde, die Verkündung war sehr sweet. Und darüber sollten wir sprechen. Seit heute Morgen hat der DFB mit kleinen Insta-Videos immer mehr Spieler gedroppt. Und als ersten Kapitän Joshua Kimmich.
1: Du bist ein Vorbild auch für extrem viele Jungs und Mädchen, die Fußball spielen und Fußballprofi werden wollen, weil du einfach immer mit extrem positivem Ehrgeiz vorangehst.
0: So sweet, oder? So voll der Supporter. Kannst du einfach nur gestärkt zur WM gehen. Und dann, als der deutsche Kader verkündet wurde, habe ich auch erst gecheckt, warte mal, ich kenne jetzt den deutschen WM-Kader, aber was ist eigentlich mit meiner Mannschaft aus meiner Heimat? Was ist mit Portugal? Wer spielt überhaupt? Und dann habe ich gecheckt, okay, ich habe bis gerade einfach gar keinen Plan gehabt. Ich habe direkt meinem Dad geschrieben, weil der weiß immer sofort alles über die portugiesische Nationalmannschaft. Und jetzt weiß ich, ja, Cristiano Ronaldo ist dabei. Da steht, com Cristiano Ronaldo, Seleção Portuguesa faz parte do Grupo K. Also, mit Cristiano Ronaldo sind wir in Gruppe K gelandet. Ganz ehrlich, mehr brauche ich nicht, Alter.

0: Ich bin Janina. Und wenn Bewertungen einer Arztpraxis bei Google so aussehen würden, Leute, ich würde direkt all in gehen.
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7: Ja, ich bin 32 und wohne immer noch in meinem Kinderzimmer.
8: Kurz bei Mutti!
7: Oh, ja. Oh, das Publikum, ja, das ist die richtige Reaktion. Die kriege ich nämlich immer.
8: Ja, völlig zu Recht.
7: Ich will ja irgendwann ausziehen, ne? Ich habe ja ein Ziel. Ich will irgendwann in einer eigenen Bude leben.
8: Ja, aber das heißt nie irgendwann. Das
7: ja.
8: Ist 32 großer. Ja. Ich bin mit 18 ausgezogen, Alter.
7: Wenn ich mir jetzt irgendwie eine Wohnung oder sowas kaufe, oder nee, in eine Wohnung miete, ja. Das bringt mich ja wieder weiter weg von meinem Ziel. Ich will ja irgendwann in einem Haus wohnen.
8: Ja, gut,
7: und jetzt muss ich mal einen Schritt zurücksteppen, ein bisschen Kohle sparen und dann...
8: Ich glaube, du schaffst es. Die 620 Euro, mal zur Not zahl ich dir die, ey. Raus mit dir, ey.
7: Ja, geil. Guck mal, du gibst mir noch ein bisschen Kohle dabei und in meinem Haus kriegst du dann irgendwie ein Zimmer oder so.
8: Ja,
7: das Felix Lobrecht Zimmer.
8: Ja, will ich nicht haben. Ich will einfach nur, dass deine Mutter ihre Ruhe hat, ey. Ganz so, cool. Also schreib auf.
7: Ich schreibe.
8: Sehr geehrte Vermieterin.
7: Ja.
8: Ich bin 32.
7: Mhm.
8: Und jetzt bin ich wieder bei meiner Mama.
7: Und jetzt bin ich wieder bei Mama.
8: Bitte helfen Sie mir.
7: Please help, Ausrufezeichen.
8: Mhm. Freundlichen Grüßen.
7: MFG.
8: Ihr Matze.
7: Ihr Matze.
8: So, und wenn das hier jetzt fertig ist, dann tippst du das noch einmal schön in dein Handy und dann kannst du das bei ImmoScout, schießt du das in jede Wohnungsanfrage im Radius von 30 Kilometern, bis irgendeine Vermieterin sagt, ja komm ey. Ein Applaus für Matthias bitte.
7: Danke.

0: Es ist 18 Uhr, wir sind Johanna Schmidt
1: und Raphael Krämer. Wir sprechen zuerst über den Polizeiskandal in Mönchengladbach. Da ging es bisher vor allem um Mobbing. Mehreren Führungskräften wurde Fehlverhalten vorgeworfen. Sie sollen anderen Polizistinnen und Polizisten zum Beispiel sexualisierte Sprüche gedrückt haben.
0: Seit heute ist klar, es ist wohl einiges mehr passiert in Mönchengladbach. Bei der betroffenen Dienstgruppe der Polizei soll es auch sexuelle Übergriffe und Körperverletzungen gegeben haben. Dazu Drohungen und Beleidigungen.
1: NRW-Innenminister Reul hat als oberster Chef der Polizei in NRW heute im Landtag von den Vorwürfen berichtet. Er nennt sie starken Tobak und hat Konsequenzen angedroht, sollten sich die Vorwürfe bestätigen. Bisher haben sich 3 Polizeibeamtinnen und ein Beamter damit gemeldet. Die Fälle liegen wohl teils schon 10 Jahre zurück.
0: Im Ruhrgebiet steht die nächste Bahnbaustelle an. Ab Mitternacht wird im Bahnhof Wanne Eickel in Herne ein Gleis erneuert. 1,4 Kilometer Schienen werden neu verlegt.
1: Dafür müssen eine Woche lang Züge im Nah- und Fernverkehr umgeleitet werden. Für den RE2, 3 und die S2 gibt es Ersatzbusse.
0: Jetzt ist klar, wer für Deutschland bei der Fußball-WM dabei ist. Größte Überraschung ist wohl Manuel Neuer, der nach 2 Jahren Pause wieder im Tor steht.
1: Bundestrainer Julian Nagelsmann ist froh, dass es bald losgeht.
2: Die internen Diskussionen sind vorbei und demnach, ja, jetzt ist nur noch Vorfreude angesagt. Also ich bin mega heiß, die Jungs sind mega heiß und das Trainerteam ebenso.
1: Mit dabei sind auch Lennart Kahl vom FC Bayern, Nadim Amiri aus Mainz und nicht geschafft hat den Sprung in den Kader, zum Beispiel der Kölner Said Elmala.
0: Wie überall sind auch in Großbritannien viele Sachen teurer geworden durch die Inflation. Die Regierung da will Familien jetzt entlasten, unter anderem mit billigerer Schokolade.
1: Und zwar indem die Zölle auf Schokolade gesenkt werden. Außerdem soll die Ticketsteuer für Freizeitparks runtergehen.
0: Wie könnte ein Bordell aussehen? Diese Frage sorgt in Kevela am Niederrhein gerade für Ärger, denn sie war eine Aufgabe für Schülerinnen und Schüler im Sexualkunde.
1: Die Achtklässler sollten einen Puff für alle gestalten. Weil sich darüber so viele in Kevela aufgeregt haben, will die Schule solche Aufgaben jetzt nicht mehr stellen.
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0: Es bleibt sonnig, auch noch über den Abend mit 14 bis 20 Grad. In Westfalen können sich aber teilweise noch Wolken halten.
1: Der Tag morgen bringt viel Sonnenschein bei nur wenig Wolken. Es bleibt trocken und wird noch mal spürbar wärmer als heute. In Detmold bis 24 Grad. In Menden und Paderborn sind 25 Grad drin und in Düren und Wesseling maximal 27 Grad. Auch Samstag bleibt es sonnig und warm und es wird schwüler.
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4: Größer heißt nicht unbedingt besser, Leute. Ich bin Janina, ihr 1Live Digi und gegen die riesige Bühne von Harry Styles gibt's jetzt einen Shitstorm. Der ist ja gerade auf lang ersehnter Tour und bei den ersten Konzerten jetzt konnten Fans im Innenraum, also im Stehbereich, Harry Styles kaum sehen.
5: And this is the view of VIP. You can't even see the screen. Oh.
6: By far the worst stage ever. Sorry, Harry.
7: You can't even see Harry.
4: Ja, und es soll wohl die schlechteste Bühne ever sein, sagen Fans. Und das haben Harry Styles und sein Team wohl mitbekommen. Ob die auch was dagegen tun werden jetzt? Checken wir nach 2 Songs hier in 1Live.de. Mixo McCloud gleich für euch. Vorher spiele ich euch Aguasi. Das ist Palm Monkey jetzt für euch in 1Live.de.

0: Du blätterst hunderte von Euro hin und dann siehst du ihn vielleicht, wenn du Glück hast, auf irgendeinem kleinen Bildschirm. Ganz ehrlich, Leute, YouTube wäre günstiger gewesen. Es gibt einen Shitstorm gegen die riesige Bühne von Harry Styles auf seiner Tour. Und dazu gibt's jetzt News. Und die hat Brynja aus dem Digi-Team. Und Brynja ist ja auch einfach super uncool, wenn du dann nichts siehst auf dem Konzert, ne?
1: Ja, und deswegen hat sich dieses Team von Harry jetzt überlegt, die Bühne wird umgebaut. Das kann allerdings alles etwas dauern. Darum werden die jetzt erstmal nur die Stehbereiche absperren quasi, von denen aus man nichts sehen kann.
0: Okay. Also könnte es auch sein, dass seine Bühne ganz anders aussieht bald?
1: Ja, könnte sein. Harry selbst hat auch in Amsterdam noch gesagt, ich werde immer älter. Die Bühne wird immer größer. So ungefähr 8 Kilometer soll er da jeden Abend in 1,5 Stunden laufen.
0: Was?
1: Zum Glück ist er ja auch ein guter Läufer und reißt da ständig einen Marathon ab. Aber ich habe das Gefühl, ab und zu klingt er bei den Konzerten auch schon so ein bisschen außer Atem. Also vielleicht jetzt doch wieder eine kleinere und klassischere Bühne.
0: Ja, ich hab's doch gesagt, Leute. Größer ist nicht immer besser.

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1: Versprich mir, dass du bei mir bleibst, okay? Was löst so ein Satz in euch aus, wenn euch das zum Beispiel euer Crush sagt oder so? Macht das nicht vielleicht ein bisschen Druck auch? Ich finde, es kommt drauf an, wie man das sagt. Weil so wie feiern und Dorten das sagen, klingt es

das ist doch mal eine mega positive Art und Weise zu sagen, ey, mir ist es viel wert, mit dir zu sein. Ich würde mich so drüber freuen, wenn du mir die Sicherheit gibst, dass es noch ganz lange so bleibt, weil es ist cool, so wie es ist. Ey, und wenn dir das jemand so sagt, dann ist doch dieser Druck plötzlich weg, oder? Dieser fröhliche Beat dann dazu und diese schönen Bläsersätze, hört ihr die? Die lockern das dann so auf und dann singen Fayan und Dalton das auch mit so einer positiven Art und Weise. Und dann geben wir doch eigentlich gern unser Versprechen, oder? Also versprecht ihr mir bitte.

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1: So hört sich gerade mein Magen an, Leute, bin ich ehrlich. Ja, oder auch ein neues Game, das heißt Subnautica 2. Das Spiel ist in den letzten Tagen komplett durch die Decke gegangen. 2 Millionen Mal verkauft innerhalb der ersten 12 Stunden. 9 Monate lang auf Platz 1 der meistgewünschtesten Games auf Steam. Das ist crazy. Und ob das Spiel sich jetzt lohnt, checken wir gleich zusammen hier in 1Live.de. Jetzt gibt's erstmal Geiles aus unserer Playlist. Das sind Another und 54 Ultra mit Talk to You. Und danach spiele ich euch noch Apte. Und dann checken wir mal das Game aus. Subnautica 2, gleich in 1Live.de.

0: Nautica 2 ist da. Gefühlt jeder Gaming-Interessierte wollte es unbedingt haben. Jetzt ist es finally da. Und Joanna aus dem Digi-Team hat es schon angezockt. Welches Setting erwartet uns in dem Spiel, Joanna?
1: Es geht ins Meer, aber nicht in unser Meer, sondern wir stürzen zu Beginn von Subnautica 2 auf einem fremden Planeten ab. Und der besteht dummerweise fast nur aus Wasser.
2: We have made violent planetfall. I don't know the status of the pioneer colonists.
1: Ja, unsere KI Noah verrät uns, hier auf dem Planeten sind schon vor uns Wissenschaftler gelandet, aber von denen fehlt bis auf Tonaufzeichnungen jede Spur.
0: Wahrscheinlich wurden die von Unterwassermonstern angegriffen und die müssen wir bekämpfen, oder was?
1: Es gibt sie hier auf jeden Fall. Aber Subnautica ist kein Kampfspiel, das kann ich schon mal sagen. Wir haben nämlich nichts, um uns gegen solche riesigen Kraken oder alienartige Haiwesen zu verteidigen, sondern wir erforschen, wir bauen, wir erkunden. Also es ist ein Survival-Spiel und typisch dafür finden wir halt neue Werkzeuge. Wir errichten uns auch eine Basis, halt so eine Art Zuhause. Dann müssen wir Wasser und Nahrung besorgen und nebenbei eben Hinweise finden, was ist hier denn genau passiert. Und müssen natürlich dafür auch immer tiefer und tiefer und tiefer tauchen.
0: Oh, eigentlich geil. Ich liebe ja die Unterwasserwelt und viele von euch bestimmt auch. Ich finde, es klingt total spannend. Was ist dein Fazit zum Spiel, Joanna?
1: Für mich hat sich das jahrelange Warten definitiv gelohnt. Aber man muss dazu auch sagen, es ist erst im Early Access, also noch nicht ganz fertig.
0: Okay, und dann wird es vielleicht ja noch geiler. Das Hype-Spiel Subnautica 2 gibt's jetzt für den PC und für die Xbox. Und das sind Rin und Reezy mit ihrem neuen Banger. Das ist Wach für euch in 1Live Digi. Let's go.

0: Jahreszeiten-Switch kann ja auch bedeuten Leidenschaften-Switch, oder? Also im Sommer bin ich leidenschaftlich gern draußen, im Winter halt nicht. Und die meisten von uns setzen sich doch dann bestimmt auch leidenschaftlich gern ans Wasser oder essen leidenschaftlich gern Eis. Egal, was ihr leidenschaftlich gern tut, Leute, wir wollen es wissen hier in 1Live Digi, weil wenn jemand für etwas brennt, ist es doch das Schönste, das miteinander zu teilen, weil vielleicht springt ja manchmal auch ein Leidenschaftsfunke über, oder? Isa aus Spenge hat uns auch von ihrer Leidenschaft erzählt, von Twirling. Das ist eine Tanzsportart, die so ein bisschen wie Cheerleading ist, aber irgendwie auch nicht.
1: Wenn mich jemand fragt, was Twirling ist, dann sage ich meistens immer Google einfach, weil es dann leichter ist. Aber an sich kann man zu einer rhythmischen Sportgymnastik vergleichen und da tanzen wir mit einem Stab, wo wir verschiedene Tricks und Elemente ausführen und das dann mit dem Tanzen vereinen. Ich war natürlich für sie diese kleine nervige Schwester, die immer das machen wollte, was sie auch macht und habe seitdem auch nicht mehr ansatzweise mal darüber nachgedacht, von diesem Sport auch wegzugehen. Und vor jedem Auftritt, da ist man immer so nervös, dass es einem übel ist, aber sobald man auf der Bühne ist, blendet man alles einfach aus und du tanzt in dem Moment einfach für dich und für dein Team. Wir unterstützen uns auch während des Tanzens alleine durch die Hebungen. Es sieht so leicht aus, aber jeder, der mal einen Stab in der Hand hatte, weiß, wie schwer das eigentlich ist. Und die Kunst darin ist auch einfach, es leicht aussehen zu lassen.

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1: Um 19 Uhr, ich bin Johanna Schmidt. Viel Geld mit Anlegen verdienen, aber dafür null Risiko eingehen. Wenn für so etwas geworben wird, stimmt was nicht. Verbraucherschutzorganisationen aus ganz Europa wollen dagegen vorgehen mit einer Beschwerde bei der EU. Mehr von Raphael Krämer.
2: Es geht gegen die Unternehmen hinter Google, Insta und TikTok. Denn da läuft vieles, was die Verbraucherschützer als Betrugsmasche sehen. Sie sagen, auch wenn sie die Online-Plattformen darauf hinweisen, passiert oft nichts. Sie haben in der Zeit von Dezember bis März 900 Werbeanzeigen gemeldet, hinter denen sie Betrug sehen. Gelöscht wurde dann aber nur rund ein Viertel davon. Es geht um komplexe Finanzgeschäfte, bei denen das Risiko verschwiegen wird. Außerdem um unseriöse Finanzcoachings und Fake-Shops. Die Verbraucherschützer sagen, eigentlich wäre es für die Plattformen leicht, Anzeigen mit ähnlichen Inhalten zu löschen und Wiederholungstäter zu sperren.
1: Im Münsterland hat die Polizei einen mutmaßlichen Schleuser vorläufig festgenommen. Der Franzose soll zusammen mit anderen Tätern Geflüchtete über den Ärmelkanal nach Großbritannien gebracht haben. Die Polizei hat auch Gebäude durchsucht in Münster, Drin-Steinfurt, Aalen und im Kreis Unna. In der Türkei hat ein Gericht was angeordnet, das große Konsequenzen haben könnte. Der Chef der größten Oppositionspartei CHP soll abgesetzt werden. Genauso wie die gesamte Parteiführung, berichtet eine türkische Nachrichtenagentur. In der Türkei sind in letzter Zeit schon hunderte Mitglieder der Oppositionspartei verhaftet worden. Vorwürfe gegen drei Polizisten in Mönchengladbach sind noch heftiger als bisher bekannt. NRW-Innenminister Reul hat heute gesagt, dass mehrere Beamtinnen den Polizisten eine Reihe an Vorfällen vorwerfen. Und zwar nicht nur sowas wie Mobbing und sexualisierte Sprüche, sondern auch sexuelle Übergriffe, gefährliche Körperverletzungen und Bedrohungen. Die Polizisten wurden suspendiert. Israel hat hunderte Gaza-Aktivistinnen und Aktivisten abgeschoben, darunter auch Deutsche. Sie waren Anfang der Woche auf dem Meer gestoppt und nach Israel gebracht worden, weil sie gegen die Seeblockade des abgeriegelten Gazastreifens verstoßen wollten. Gerade sorgt auch ein Video des rechtsextremen Polizeiministers international für Empörung, weil die Gaza-Unterstützer darin gedemütigt werden.
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1: Es bleibt trocken und oft auch sonnig. Über den Abend gibt es noch 14 bis 20 Grad. Dann morgen auch viel Sonne. Dazu in Waldbröl 25 Grad, in Dorsten und Schwerte 26 und in Euskirchen und Mörs 27 Grad. Am Samstag kann es dann schwül werden. Es bleibt aber so sonnig und warm mit 25 bis 30 Grad.
3: 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Digi. Spider-Man hat schon vor uns allen gecheckt, wie es uns gehen wird, Leute.
4: Es verletzt eine Menge Leute.
3: Ja. Es wird uns verletzen, denn es gibt ein Update zum neuesten Spider-Man-Film. Brand New Day wird verschoben. Warum und wie weit der verschoben wird, checken wir gleich. Ich spiele euch vorher die Tracks La Plena und Baby Doll. Das ist Dominik Falk. Jetzt für euch in 1Live Digi.

0: Ich habe es gerade schon gedroppt, Leute. Der neueste Spider-Man-Film. Was für ein Film? Spider-Man-Film. Wird verschoben. Aber nach vorne. Also statt am 30. Juli startet Spider-Man jetzt schon am 29. Juli im Kino. Und da müssen wir drüber sprechen mit Brünja aus dem Digi-Team. Ey, sonst werden Filme ja nach hinten verschoben, aber nach vorne gefühlt noch nie, oder?
1: Nee, ist echt ungewöhnlich, aber das ist gerade auch irgendwie so ein neues Ding von ganz vielen Blockbuster-Filmen, dass die nicht mehr donnerstags, sondern mittwochs starten und dieser eine Tag scheint an den Kinokassen anscheinend viel auszumachen.
0: Ey, und da freuen sich nicht nur Hardcore-Fans drüber, vielen geht das jetzt, glaube ich, richtig, richtig das Herz auf, auch wenn es nur ein Tag ist, ne?
1: Ja, ich würde behaupten, dieses Jahr ist es einer von den meisten Top 3 heiß ersehntesten Filmen. Boah. Der letzte Film ist nämlich schon 6 Jahre her und der hatte ja auch einen der schlimmsten Cliffhanger der Kinogeschichte.
2: Was Schlimmes sollte passieren. Und der einzige Weg, es zu verhindern, war, dass mich alle vergessen.
0: Ah. Oh Mann, was ein Moment. Aber ey, wir erfahren endlich, wie es weitergeht. Und sogar einen Tag früher als gedacht, am 29. Juli, kommt der neue Spider-Man-Film Brand New Day in die Kinos.

0: Kann ich aufs Klo? Ob du kannst, weiß ich nicht, aber du darfst. 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
1: Ich war letztens in der Bar und da war so ein Pärchen und der Typ hatte eine Wasserflasche in der Hand und die Wasserflasche war nass. Okay, das fand er nicht so gut. Und dann hat er seiner Freundin so vorgeworfen, meinte so, ey, die Flasche ist nass, du hast die offen gelassen. Und sie meinte, nein, ich hab die nicht offen gelassen. Und dann hat er so die Flasche vor ihr Gesicht gehalten. Und meinte so, aha. Und warum kann ich dann jetzt hier den Deckel noch zweimal drehen? Und ich hab so gesehen und hab mir so gedacht, Alter, das ist so ein Typ, der nervt seit Tag 1. Das ist so ein Typ, der hatte früher ein Geodreieck mit Griff. So ein Typ einfach. Ja. Aber sie hat das Beste rausgeholt aus der Situation, was man rausholen konnte. Sie hat wirklich das Maximum rausgeholt. Er steht so vor ihr mit dieser Flasche und ist so, oh, warum kann ich ihn jetzt hier noch zweimal drehen? Und so, und sie guckt ihn an und sagt, weil du so stark bist.
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des Winterschlafs sind jetzt offiziell vorbei, Leute. Ich bin Janina Erdeinsefdigi und Lowkey hat uns heute das Wetter ins Gehirn gepflanzt. Ab jetzt bist du auch um 19.30 Uhr noch topfit. Ohne Scheiß, bis gestern saß ich gefühlt jeden zweiten Tag schon halb am Schlafen um diese Zeit auf der Couch. Aber jetzt, als hätte die Sonne uns was ins Gehirn gepflanzt und den Zustand, dass wir um 19.30 Uhr nicht mehr müde sind, behalten wir uns jetzt bis Herbst bei, okay? Bis Herbst, nicht mehr müde um 19.30 Uhr, inshallah. Das ist Lil Uzi Vert für euch. 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

Lasst uns endlich mal wieder was Leichtes anziehen, Leute. Es hat so lange gedauert, aber Summer is back. Und was wir genau in dieser Zeit brauchen, ist Leichtigkeit. Leichte Klamotten, leichte Kost, leichte Musik. Und dafür habe ich den perfekten Track für euch. Das ist Dive Into Me von Alok und Khalid. Und dieser Song lebt von seiner Leichtigkeit, Leute. Dieser Beat, merkt ihr das? Der beschwert einfach nicht. Der schwebt in unseren Ohren. Der ist so sphärisch produziert, dass er gar nicht stört, sondern einfach da durchsickert, durchschwebt. Im positiven Sinne. Und dann diese hohen Stimmen. Da sind zwar viele Effekte draufgeballert worden, aber es fühlt sich nicht so schwer an. Ich finde, es klingt so fließend irgendwie dadurch. Und dann habe ich drüber nachgedacht, woran erinnert mich dieser Song? Und ich finde, der hat so eine Form von einer leichten Brise. So eine leichte Brise fühlt sich einfach gut an, wenn sie an uns vorbeigleitet. Und wir lieben leichte Brisen, oder? Das ist eure leichte Brise für heute.

0: Ich habe mal einen 30-seitigen Fanbrief geschrieben. Ich sag nicht an wen, aber das war echt das höchste der Gefühle meines Fanlebens. Gibt aber auch Fans, die richtig übertreiben. Ein Fan von Glenn Powell übertreibt maßlos, Leute. Glenn Powell kennen wir als Schauspieler zum Beispiel aus Top Gun oder Wo die Lüge hinfällt. Und jetzt kommt Brynja aus dem Digi-Team hier rein und sagt, ey, eine Frau ist ein Ultra-Fan von ihm und die isst sein Gesicht. What the fuck, Brynja? Wie, die isst sein Gesicht, Mann?
1: Die drückt sich seit über 80 Tagen jeden Tag ein Foto von ihm aus und isst das dann. Glenn hat jetzt mit noch so ein paar anderen Schauspielern dem Hollywood Reporter ein Interview gegeben und da hat er das dann erzählt. Auch noch so ganz zögerlich, weil er selbst weiß, wie verrückt diese Story klingt.
2: A woman who has been printing out pictures of my face for the last like 80 days and has eaten my face.
0: Oh mein Gott, Alter, ich komm nicht klar. Das kann doch nicht geil sein. Woher weiß der das?
1: Also er war letztens in England auf dem roten Teppich und da hat ihm das dann halt jemand erzählt.
2: It was described to me while I was on the red carpet. They're like, hey, the girl that eats your face is on the red carpet. And I go, what are you talking about?
1: Ja, er sagt, das war ein richtig gruseliger Moment und Ort, um davon zu erfahren. Er war noch so richtig müde, wollte den Tag einfach nur durchstehen und dann das.
0: Ja, Mann, warum macht die das, Alter?
1: Also das hat sicher mehrere Gründe, aber er sagt wohl, sie will ihm wohl irgendwie besonders nah sein. Und Glenn Powell hat auch noch erzählt, dass die Frau ihn wohl auch erpresst damit.
2: Until I give her a role in a movie.
1: Also wow. Sie sagt, sie hört erst damit auf, wenn Glenn ihr eine Rolle in einem Film besorgt.
0: Ey, Leute, geht zu Castings, aber macht nicht das, okay? Fresst keine Fotos, Mann. Ich sag's euch, euer Klo hatte auch keinen Bock drauf.

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1: Um 20 Uhr, ich bin Johanna Schmidt. Der iranische Geheimdienst soll Anschläge in Deutschland geplant haben. Jetzt klagt die Bundesanwaltschaft zwei Männer an und dadurch sind neue Details bekannt geworden. Mehr von Raphael Krämer.
2: Die Anschläge sollten sich demzufolge gegen jüdische Orte in Berlin richten und auch gegen Prominente, die sich für Juden einsetzen. Einer der Angeklagten hat wohl Informationen zum Präsidenten des Zentralrats der Juden gesammelt und zum Vorsitzenden der Deutsch-Israelischen Gesellschaft. Mögliche Ziele waren aber auch jüdische Supermärkte in Berlin. Angeklagt sind ein Mann aus Dänemark, der ursprünglich aus Afghanistan kommt, und ein Komplize aus Afghanistan. Sie sollen sich unter anderem dafür verantworten, Morde im Auftrag des Iran vorbereitet zu haben. Sie selbst wollten die Taten aber wohl nicht ausführen. Die Männer waren offenbar noch auf der Suche nach einem Mörder, der die Anschläge verübt.
1: Vor 6 Jahren hat sich die Pflegeausbildung in NRW geändert und das führt offenbar dazu, dass die immer mehr Leute machen. Letztes Jahr waren es knapp 41.000 in NRW, fast 10% mehr als 2024. Die meisten machen ihre Ausbildung im Krankenhaus und 2/3 der Auszubildenden sind Frauen. Bei Google, Insta oder TikTok gibt's in letzter Zeit viel Werbung für dubiose Finanzsachen, zum Beispiel Geldanlagen ohne Risiko oder Coachings zum richtigen Umgang mit Geld. Zwischen Dezember und März wurden fast 900 verdächtige Anzeigen gemeldet. Nur knapp jede 4. davon wurde gelöscht. Verbraucherschützende sagen, dass das nicht reicht und bereiten eine offizielle Beschwerde vor. Mallorca will ja schon länger einen Imagewechsel, weg vom typischen Sauftourismus hin zu mehr Exklusivität. Dazu passt jetzt eine Meldung vom Ballermann. Da treten ja meistens Sänger wie Icke Hüftgold oder Tim Toupet auf. Diesen Sommer kommt mal jemand ganz anderes. Jason Derulo tritt Ende Juni auf. Fußball-Zweitligist Paderborn will gleich den ersten Schritt Richtung Aufstieg machen. Die Mannschaft ist zum Relegationshinspiel zu Gast in Wolfsburg. Paderborns Trainer Ralf Kettemann sagt, es muss kein Wunder geben.
3: Wir haben 62 Punkte geholt in der zweiten Liga. Das heißt, wir können schon was und das wissen wir auch. Und wir können Wolfsburg wehtun.
1: Anstoß beim Relegationsspiel Wolfsburg gegen Paderborn ist in einer halben Stunde.
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1: Auch heute Nacht ziehen oft nur wenige Wolken durch. Zum Morgen hin kann es aber ein bisschen Nebel geben. Die Temperaturen gehen dann runter auf 13 bis 4 Grad. Morgen gibt es wieder viel Sonne und es wird noch mal wärmer. In Monschau und Schleiden 25 Grad, in Remscheid und Gütersloh bis 26 und in Aachen höchstens 27 Grad. Auch am Pfingstwochenende ziemlich sonnig, dann sogar bis 30 Grad.

0: Bock auf bisschen Survival-Training hier in 1LiveDigi jetzt? Also ihr dürft chillo sitzen bleiben, vorm Fernseher, Netflix regelt.
1: Ich will nach Grand Isle Narrows. Mein GPS funktioniert nicht, ja.
2: Sie wollen zum Canyon?
1: Ja.
2: Auf die einfache oder die harte Tour?
0: Ja, das finden wir jetzt raus. Mit Hollywood-Star Charlize Theron, die zurück ist mit ihrem Film Apex. Und Digi-Kollege Marcel, der kennt den schon. Also sag mal, ist das, was ist das? Was ist das? Ist das jetzt Theron versus Wild oder was ist da mit Survival?
3: Ja, es hat schon so ein bisschen was davon. Nur, dass sie als Sascha im Film das alles eigentlich gar nicht will. Also sie hat einen schweren Schicksalsschlag hinter sich. Ab ins australische Outback. Bisschen Selbstfindung klarkommen und so. Mhm. Nur plötzlich, ach dummerweise, ist ein Killer hinter ihr her.
2: Dein Handy habe ich natürlich behalten, aber ich habe ein paar Extras dazugelegt, damit wir auf Augenhöhe sind. Du hast bis zum Ende des Songs Zeit, dich so weit wie es geht von mir zu entfernen, okay? Dachte, du stehst auf Gefahr.
3: Tja, und daraus wird dann so ein 1 gegen 1 in der Wildnis. Katz und Maus über Stock und Stein und natürlich ums Überleben.
0: Okay, also eher Action-Ding.
3: Ja, wobei du in diesem Film auch Szenen dabei hast, da wird einfach mal 10 Minuten gar nichts gesagt. Wenn dann aber mal wieder Action da ist, dann ist sie gut. Die meisten Stunts von Charlize Theron selbst gedreht. Ja, aber wirklich klettern gelernt, Kanu fahren, beim Dreh hatte sich auch noch ein Zeh gebrochen. Für mich ganz, ganz wichtig bei diesem Film, durchhalten. Weil die erste Hälfte hat wirklich so heftige Schwächen, teilweise lächerliche Szenen. Ganz ehrlich, wäre Filme gucken nicht mein total absurder Job, ich hätte das Ding, glaube ich, ausgemacht. Aber die zweite Hälfte, die kriegt mich.
0: Also, wie er schon sagt, im Zweifel müssen wir durchhalten, Freunde. Apex heißt der neue Film auf jeden Fall mit Charlize Theron.

0: 1 Live Digi hier mit mir, mit Julian. Und ich weiß nicht, wie euch das so geht, aber wenn ich mal so mich entschieden habe, bei einem Gewinnspiel teilzunehmen, keine Ahnung, online, irgendwo Mailadresse mal angeben oder sowas, ich hatte bisher da echt wenig Glück. Ich habe noch nie so richtig was gewonnen, obwohl ich es schon ein paar Mal probiert habe, weil manchmal sind die Preise ja schon ganz geil. Aber wenn ich mal irgendwie was gewinnen würde, völlig egal was, einfach nur dieses Gefühl zu haben, geil, ich wurde irgendwo aus einem Lostopf gezogen, ich würde mich auf jeden Fall sehr freuen. Zumindest nicht so wie die Gewinnerin, die uns bei Wir in Bayern im bayerischen Fernsehen aufgefallen ist. Die war nämlich nicht so ganz so bescheiden unterwegs, vor allem hat die sich nicht gefreut. Aber vielleicht verliert man das mit der Freude auch irgendwie so ein bisschen im Alter.
1: Zwei Wir in Bayern-Tassen machen sich auf dem Weg zu Ihnen.
2: Nein, da hören Sie mal, was anderes habt ihr nicht.
1: Na, haben Sie schon welche oder was?
2: Wir wohnen in der Porzellanstadt, wohnen wir. Wir haben Tassen über Tassen.
1: Tassen über Tassen. Aber natürlich keine Wir in Bayern-Tassen, gell? Wir schicken es Ihnen mal zu. Und machen wir es so.
2: Ach, naja, wenn es nichts anderes habt, dann nehme ich es halt.

Nein.

0: Yo, hier ist Lennart in 1 Live Digi. Ist ja gut, wir warten noch ein bisschen, aber eigentlich können wir es kaum erwarten.
1: Was geht, hier ist WizDMC. Ich habe so Bock und kann es kaum erwarten.
0: Ja.
1: Bis bald, Leute. Ich freue mich auf die Show.
0: Ja, WizDMC, wir freuen uns auch auf dich und auf deine Show. Und wir fragen uns ja schon, was ist eigentlich mit dem Festival Sommer 2026? Wann geht's denn endlich mal so richtig los? Mit über 30 Grad, mit Sonne, mit Schwitzen, Tanzen, meinetwegen dann auch mit Festival-Unwetter. Das gehört ja auch irgendwie so, zumindest kurz dazu, dann im Schlamm weiter tanzen. WizDMC ist auf jeden Fall am Start beim Summer Jam zum Beispiel, beim Summer Jam in Köln Anfang Juli. So, und ich wette, er bringt safe auch seinen neuen Song mit, Wait For You, WizDMC, ganz neu jetzt hier in 1 Live Digi.

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1: Es ist 21 Uhr, ich bin Johanna Schmidt. Es geht als erstes um mutmaßliche Korruption in einem Gefängnis in Euskirchen. Darüber wurde in den letzten Tagen schon viel berichtet. Es geht um mögliche Bestechung. Linda Bachmann hat mehr dazu.
2: Die Staatsanwaltschaft hat jetzt bestätigt, ein Mann, der Freigang hatte, wurde zum Beispiel in einem Auto geblitzt, als er eigentlich in seiner Zelle hätte sitzen sollen. In der JVA Euskirchen hatte es auch eine Durchsuchung gegeben. Wärter sollen ein ganzes System aufgebaut haben, über das Häftlinge sich Vorteile kaufen konnten. Auch zwei elektronische Generalschlüssel sind verschwunden. Die Staatsanwaltschaft ermittelt gegen mindestens 8 Mitarbeiter der JVA und gegen 3 Häftlinge.
1: Beim WDR hat sich auch ein ehemaliger Häftling der JVA Euskirchen gemeldet. Er saß dort vor gut 20 Jahren ein und sagt, auch damals gab es schon Bestechungen im Gefängnis. Laut NRW-Justizminister Limbach ist aus dieser Zeit kein Bestechungsverdacht bekannt. Der Iran wollte offenbar in Deutschland Anschläge auf jüdische Geschäfte und Prominente verüben. Jetzt hat die Bundesanwaltschaft einen mutmaßlichen Spion angeklagt. Ein Däne soll Orte für Mord- und Brandanschläge ausgespäht haben. Er wurde im letzten Sommer festgenommen. Es sollte zum Beispiel ein Attentat auf den Präsidenten des Zentralrats der Juden geben. In Görlitz in Sachsen hat die Polizei die Suche nach Vermissten jetzt beendet. Einsatzkräfte haben eine dritte Leiche in den Trümmern des Hauses gefunden, das am Montag eingestürzt war. Der Tote ist wohl ein Mann, der noch vermisst wurde. Vorher waren 2 Touristinnen aus Rumänien tot unter den Trümmern gefunden worden. Es wird vermutet, dass das Haus durch eine Gasexplosion eingestürzt ist. In einigen Städten in Deutschland sind die Brunnen gerade grün gefärbt, wegen einer Protestaktion der Gruppe Extinction Rebellion. Es geht um die Energiepolitik der Bundesregierung. Die hat vor kurzem neue Gaskraftwerke auf den Weg gebracht. Extinction Rebellion will, dass zum Beispiel mehr auf Wind- oder Sonnenenergie gesetzt wird. Und jetzt geht es noch um die Frage, wie könnte ein Bordell aussehen? Diese Frage sorgt in Kevela am Niederrhein gerade für Ärger, denn sie war eine Aufgabe für Schülerinnen und Schüler in Sexualkunde. Die 8-Klässler sollten einen Puff für alle gestalten. Weil sich darüber so viele in Kevela aufgeregt haben, will die Schule solche Aufgaben jetzt nicht mehr stellen.
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1: Es bleibt auch heute Nacht trocken bei Temperaturen zwischen 13 und 4 Grad. Morgen wird's wieder sehr sonnig, höchstens mit lockeren Wolken und dazu nochmal wärmer als heute. In Bielefeld bis 25 Grad, in Solingen und Iserlohn 26 und in Düren und Lünen bis 27 Grad. Am Wochenende auch sommerlich mit viel Sonne und nochmal wärmer.

Wenn ihr da jetzt gerade so vor 1Live.de sitzt und sagt, Lisa, wir wollen endlich mal wieder richtig, richtig frische neue Musik, dann beruhigt euch, ich hab sie doch jetzt für euch. Und zwar habe ich Montez und Sido mit ihrem Song Glück, die neue Single von Montez, die auf seinem kommenden Album drauf ist. So ist das mit dem Glück, so ist das Album, kommt am 21. August raus. Und bei uns bei Instagram schreibt er, wir haben einiges für euch vorbereitet, was wir noch nie hatten. Also seid gespannt und haltet die Augen offen. Und das machen wir. Leute, wir halten hier bei 1Live.de die Augen offen und sehen deshalb auch schon sein Albumcover. Auf dem sitzt Montez an einem kaputten Baumstamm, gewickelt, chillt er so in einer trockenen Landschaft. So ein paar halbgrüne Berge irgendwie im Hintergrund. Und halt dieser oben abgebrochene Baumstamm, an den er mit so einem Seil gewickelt wurde. Aber natürlich hat er weiße Sneakers, ja völlig klar. Und weiße Socken, ja sicher, mitten in der Wüste. Weil er da hingekommen ist, aber die Schuhe haben nichts abbekommen. So. Und unter diesem Bild von ihm ist halt der Albumtitel, so ist das mit dem Glück. Und ja, so ist es dann halt, ne? Was wir da sehen? Trocken, unbequem und sonnig? Keine Ahnung. Was das Album musikalisch kann, hören wir aber jetzt schon mal mit seiner neuen Single. Sie ist nämlich catchy, rappig und ohrwurmig. Hier ist das Lied Glück von Montez und Sido.

0: Digi hier, Lisa am Start. Ich geb's zu, es ist nicht immer leicht, Menschen zu treffen, die den gleichen Humor haben wie man selbst, die die gleichen Sachen lustig finden. Das ist nicht einfach. Aber zum Glück gibt es deshalb unsere Generation Gag. Die ist ja quasi ein bunter Obstkorb an allem, was die Comedy-Newcomer-Szene so zu bieten hat. Und ihr könnt einfach selbst entscheiden, wer euch am besten schmeckt. Hier, Julia Brandner zum Beispiel, habe ich gerade nachgegriffen. Comedian aus Österreich, brutal, ehrliche Frau. Und genau in diesem Stil erzählt sie euch auch unter anderem, wie in ihrer Schulzeit so Sex und Gott so im Verhältnis zueinander standen.
1: Ich war auf so einer katholischen Mädchenschule. Jetzt nicht, weil ich gläubig bin oder weil meine Eltern gläubig sind. Das war einfach die einzige Schule mit einem Swimmingpool. Und da haben wir gedacht, wie schlimm ist so ein bisschen Jesus? Und da haben sie uns halt die ganze Zeit gesagt, wenn du vor der Ehe Sex hast, dann kommst du in die Hölle. Wo ich immer denke, ja, aber mein Körper bestraft mir dafür, dass ich keinen hatte. Schaffst doch mal Anreize. Mama, so, wer bums blutet, wer nicht bums blutet, nicht. Fände ich nur fair. Das Einzige, wo es, glaube ich, ein bisschen schwierig wäre, wäre so im Thema Menschheit und Aussterben und so. Ich glaube, das wäre so ein bisschen schwierig, weil als Frau, bevor du mit einem neuen Typen ins Bett gehst, du musst dir ja eh immer schon überlegen, lohnt sich jetzt für den meine Vaginalflora aus dem Gleichgewicht zu bringen? Ja, da fühlt sich jemand. Und stell dir vor, das wäre jetzt noch in die Periode geknüpft, dann müsstest du immer denken, ist dieser Schwanz jetzt eine Woche Krämpfe wert? Und ich will den anwesenden Männern nicht zu nahe treten. Ihr seid sicher alle voll gut im Bett, aber die Statistik spricht halt nicht für euch. Ne? Und damit verabschiede ich mich von euch. Dankeschön.

0: So, hier ist 1Live.de und wir quatschen über ein neues Game. Und für mich ist das wirklich wie Weihnachten als Kind. Weihnachten als Kind, neues Game kommt raus. Ihr steht extra früh auf morgens, damit ihr es zocken könnt. Und dieses neue Game heißt Morbid Metal. Da spielt ihr so einen KI-Krieger, kämpft gegen verschiedene Gegner, habe ich im Trailer gesehen. Ich will mich aber nicht auf den Trailer verlassen, sondern auf Tobi aus dem Digi-Team. Tobi, was sagst du zu Morbid Metal?
1: Also das Spiel verlangt einem wirklich alles ab. Das gehört mit zu den schwersten Games seit langem, die ich gespielt habe. Okay. Aber auch wenn ich oft gestorben bin, war ich null frustriert, komischerweise.
0: Oh, warum das? Also warum war es nicht frustrierend?
1: Ja, zum einen, du hast wirklich eine Lernkurve im Spiel, ja?
2: Failure is a step to perfection.
1: Fehler ist ein Schritt zur Perfektion, sagt da dein Trainer, wenn du verloren hast irgendwie. Also du wirst wirklich trainiert im Spiel. Ja. Und bei den ersten Anläufen, da stirbst du recht schnell und fängst dann wieder komplett von vorne an. Aber du merkst auch jedes Mal, wie du immer so ein bisschen besser wirst und dann dir auch Strategien entwickelst, wie du mit den Gegnertypen am besten fertig wirst. Zum anderen ist es grafisch echt schick und der Soundtrack, der hat mich auch ordentlich angetrieben.
0: Ja, es klingt super atmosphärisch gerade schon. Aber heißt das, wenn ich dieses Game zocke, muss ich so ein bisschen frustresistent sein, Tobi? Oder meinst du, ich kann mir da irgendwas von dir abgucken und nicht so oft sterben?
1: Wirst du trotzdem. Du wirst oft draufgehen und du brauchst echt Geduld, um es zu perfektionieren. Aber das Spiel schafft es halt auch, dass du jedes Mal denkst, nee, jetzt mache ich es aber und jetzt schaffe ich es und jetzt schaffe ich es. Aha. Motiviert dich unheimlich. Und das Faszinierende ist, du kannst das Spiel auch mal eben rasch nebenbei eine Runde zocken. Einfach mal 10 Minuten, halbe Stunde. Dann ist aber auch die Gefahr, dass du gar nicht merkst, wie die Zeit vergeht, weil du immer wieder neu anfängst und sagst, so, jetzt will ich es aber schaffen,
0: Mhm.
1: Es ist ein wirklich schönes Game und wer mal reinschnuppern will, es gibt auch eine kostenlose Demo, wenn man erstmal probieren will.
0: Yes, Morbid Metal heißt dieses neue Game jetzt für euch im Handel.

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1: Es ist 22 Uhr, ich bin Johanna Schmidt. Zuerst geht's um Flugtickets. Der Bundestag hat ein Gesetz geändert und damit sinkt die Steuer auf die Tickets. Günstiger werden die dadurch aber wohl nicht. Die Fluggesellschaften müssen die Steuersenkung nämlich nicht an ihre Kunden weitergeben. Mehr von Bianca Schwarz.
2: Das Fliegen wird durch die Senkung der Luftverkehrssteuer eher nicht günstiger. Denn hier geht es nicht um eine finanzielle Entlastung der Passagiere, sondern um eine Entlastung der Luftfahrtindustrie selbst. Die Branche klagt darüber, dass die Kosten in Deutschland im Vergleich zu anderen Ländern viel zu hoch sein. Der Flugverkehr in Deutschland ist seit Corona zurückgegangen.
1: Kritik gibt's auch von Umweltverbänden. Sie sagen, dass es ein falsches Signal in Sachen Klimaschutz ist, wenn die Steuer auf Flugtickets wegfällt. Seit ein paar Tagen sprechen wir über Korruptionsverdacht in einem Gefängnis in Euskirchen. Da hat die Staatsanwaltschaft ein neues Detail bestätigt. Jemand, der eigentlich in einer Zelle sitzen sollte, wurde in einem Luxusauto geblitzt. Er hatte sich offenbar freigekauft. Wärter sollen in der JVA Euskirchen ein System aufgebaut haben, über das Häftlinge sich Vorteile kaufen konnten. In der Türkei hat ein Gericht was angeordnet, das größere Konsequenzen haben könnte. Der Chef der größten Oppositionspartei CHP soll abgesetzt werden. Genauso wie die gesamte Parteiführung, berichtet eine türkische Nachrichtenagentur. In der Türkei sind in letzter Zeit schon hunderte Mitglieder der Oppositionspartei verhaftet worden. Vielen, die regelmäßig im Stadtverkehr unterwegs sind, ist das vielleicht schon aufgefallen. Viele Busse in Deutschland haben Mängel. Der TÜV sagt, dass fast jeder Fünfte bei der Hauptuntersuchung in den letzten Jahren durchgefallen ist. Das betrifft Linien- und Reisebusse. Die Zahlen haben in den letzten Jahren zugenommen. Der TÜV sagt, dass viele Unternehmen bei Sicherheit sparen. Jetzt ist klar, wer für Deutschland bei der Fußball-WM dabei ist. Größte Überraschung ist wohl Manuel Neuer, der nach 2 Jahren Pause wieder am Tor steht. Bundestrainer Julian Nagelsmann ist froh, dass es bald losgeht.
3: Die internen Diskussionen sind vorbei und demnach jetzt ist nur noch Vorfreude angesagt. Also ich bin mega heiß, die Jungs sind mega heiß und das Trainerteam ebenso.
1: Mit dabei sind auch Lennart Kahl vom FC Bayern, Nadim Amiri aus Mainz. Nicht geschafft hat den Sprung in den Kader zum Beispiel der Kölner Said Elmala.
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1: Auch heute Nacht ziehen oft nur wenige Wolken durch. Zum Morgen hin kann es aber ein bisschen Nebel geben. Die Temperaturen gehen dann runter auf 13 bis 4 Grad. Morgen gibt es wieder viel Sonne und es wird noch mal wärmer. In Hamm und Arnsberg bis 25 Grad, in Ibbenbüren und Bochum 26 und in Düsseldorf bis 27 Grad. Und auch am Pfingstwochenende wird es ziemlich sonnig, dann sogar bis 30 Grad.
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Hola, hola. 1 Live Digi. 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Jo, hier ist Lennart in 1 Live Digi. Ich hatte 3 Jahre Spanisch in der Schule. Vielleicht hört es sich nicht so an. Aber gut, ich hoffe, meine Spanischlehrerin Frau Fernandez wäre trotzdem jetzt stolz auf mich. Was heißt denn das auf Deutsch, was ich da gerade auf Spanisch erzählt habe? Moment, ich habe es gerade mal in den Translator gejagt. Sagen Sie mir, was los ist. Kommen Sie zu mir nach Hause. Ich werde auf dich warten und nichts tragen. Oh, sag mir, was los ist. Okay, nicht ganz jugendfrei der Text da. Dann lassen wir es einfach mal auf Spanisch. Versteht doch eh fast niemand. Aktueller Song von Amo, Que Pasa, jetzt hier in 1 Live Digi.

0: Hey, was geht? Hier ist Lennart in 1 Live Digi. Lass mal eben kurz checken. Wie sind denn jetzt gerade die Spritpreise an der Tankstelle? Komm, wir fragen mal eben den Kollegen, den wir gesehen haben, auf dem YouTube-Kanal von MDR aktuell live. Ich hoffe, ihr habt alle euer Lineal dabei zum Messen der Spritpreise.
1: Wir gehen mal ein bisschen an die Tankstelle ran und wollen mal wissen, wie hier die Situation ist. Und vielleicht können wir da mal gleich hier vorne anfangen und bei der 2,38 irgendwie dann mitgehen. Diesel ist der Preis, der gerade hochgegangen ist, um die 4 Zentimeter. Ich gehe mal hier

0: Schönen guten Tag, der Beefträger ist da. 1Live Digi hier, Tag auch. Und heute gibt es tatsächlich mal ein Beef auch vom Beefträger. So heißt ja die Netflix-Serie auch Beef, die einige von euch bestimmt geguckt haben auch, weil Staffel 2 ist jetzt draußen, Staffel 1 war schon ein großer Erfolg. Annika aus dem Digi-Team sagt, lohnt sich das jetzt auch nochmal zu gucken, da einzusteigen, selbst für Leute, die die erste Staffel noch nicht gesehen haben.
1: Es ist nämlich eine komplett neue Geschichte, also mit komplett neuem Cast. Die Hauptrollen spielen dieses Mal Oscar Isaac und Carey Mulligan und die sind einfach Hammer in ihren Rollen. Außerdem spielen noch Charles Melton aus Riverdale und Kaylee Spaney aus dem neuesten Knives Out mit und die beiden auch mega gut.
0: Yes, und die haben jetzt natürlich alle, wie der Serientitel schon verrät, Beef miteinander.
1: Auch. Aber auch die Paare untereinander haben Stress. So ein ganz normaler Abend sieht nämlich zum Beispiel bei den Country-Club-Chefs Oscar Isaac und Carey Mulligan so aus.
2: Du verpisst dich hierher und so können wir nicht über Dinge reden, die wichtig sind. Ist das wieder dein perverser Scheiß? Machst du das wieder?
3: Ich höre mir nur einen Podcast an.
2: Ich hasse dich.
3: Na bitte.
2: Ich hasse dich aus ganzem Herzen.
3: Weiß ich.
0: Okay, klingt nicht so entspannt, aber da geht sogar noch mehr.
1: An einem Abend, da eskaliert es dann noch ein bisschen krasser zwischen dem Ehepaar und dann werden die beiden halt auch noch von dem anderen Paar, also von Charles Melton und Kaylee Spaney, dabei beobachtet. Danach geht es dann halt wirklich so richtig los.
0: Okay, ja, das klingt jetzt wirklich maximal stressig.
1: Die Serie macht so viel Spaß und ist teilweise richtig unvorhersehbar. Also es ist so diese perfekte Absurdität. Es ist zwar anstrengend, aber auf so eine gute Art und Weise. Es hat so ein bisschen was von The White Lotus oder auch von You, nur halt noch abgedrehter. Und es gibt etliche Plot-Twists, einen super Soundtrack.
0: Also Empfehlung geht raus für Beef Staffel 2. Die Serie könnt ihr euch bei Netflix reindonnern.

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1: Die Nachrichten mit Christine Langner. Guten Abend. Der Bundestag hat am Abend eine Senkung der Luftverkehrssteuer beschlossen. Die Abgabe wird ab Juli je nach Strecke um einen Betrag zwischen 2,50 Euro und 11,40 Euro pro Flug gesenkt. Dadurch sollen deutsche Flughäfen für Airlines attraktiver werden. Im internationalen Vergleich sind sie oft teurer. Bianca Schwarz, WDR Berlin.
2: Das Fliegen wird durch die Senkung der Luftverkehrssteuer eher nicht günstiger. Denn hier geht es nicht um eine finanzielle Entlastung der Passagiere, sondern um eine Entlastung der Luftfahrtindustrie selbst. Für die Bundesrepublik heißt die Steuersenkung 185 Millionen Euro weniger Steuereinnahmen in diesem Jahr, 330 Millionen Euro weniger im nächsten Jahr. Laute Kritik an der Senkung der Luftverkehrssteuer kommt von Umweltverbänden und von den Parteien Grüne und Linke. Beide Parteien haben gegen die Steuersenkung gestimmt.
1: US-Präsident Trump will den NATO-Partner Polen weiter militärisch unterstützen. In seinem Online-Dienst Truth Social kündigte Trump an, 5000 zusätzliche Soldaten dorthin zu schicken. Er kündigte das vor einem Treffen von US-Außenminister Rubio mit seinen Amtskollegen der NATO morgen in Schweden an. Das Führungszeugnis soll künftig auch digital verfügbar sein. Der Bundestag hat eine entsprechende Gesetzesänderung beschlossen. Um Fälschungen vorzubeugen, soll es auf dem digitalen Führungszeugnis einen QR-Code geben, über den die Echtheit des Dokuments mit einer App überprüft werden kann. Das Führungszeugnis gibt Auskunft darüber, ob jemand vorbestraft ist. In Deutschland sind zehntausende Patienten von Unikliniken von einem Cyberangriff betroffen. Die Attacke auf den externen Dienstleister erfolgte bereits Mitte April. Allein die Uniklinik Köln gab jetzt an, dass Daten von rund 30.000 Patienten gestohlen wurden. Wer betroffen ist, bekommt in den nächsten Tagen einen Brief.
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1: Fußball-Zweitligist Paderborn darf weiter vom Aufstieg in die erste Liga träumen. Das Relegationshinspiel in Wolfsburg endete 0:0. Moritz Kühn, WDR Sport.
3: Dieses Ergebnis wird vor allem dem SC Paderborn schmecken. Simon, der Paderborner Keeper, mit einer richtig guten Partie, hielt dann auch in der zweiten Hälfte noch einen Freistoß aus 24 Metern von Wolfsburgs Eriksen. Und dann in der 84. Minute hatte Paderborn die große Gelegenheit zur 1:0-Führung. Aber der VfL bekam gerade noch rechtzeitig den Ball geklärt. Danach sah noch Paderborns Jonas Sticker gelb-rot. Er wird fehlen im Rückspiel am kommenden Montag, in dem nach diesem 0:0 im Hinspiel alles offen ist.
1: Und das Wetter in Nordrhein-Westfalen bringt morgen viel Sonne. In Gummersbach bis 25 Grad, Witten kommt auf 26 und Duisburg auf 27 Grad. Das war WDR aktuell.
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Start. Wir legen hier jetzt mal ganz kurz einen Schalter um und zwar in den Festivalmodus. So, dieser Song hier, Talk to You von Another und 54 Ultra. Ich erkläre euch einmal ganz kurz, was für eine Situation ich vor meinem inneren Auge habe, wenn ich diesen Song höre. Es ist der Song, um in der ersten Reihe vorm DJ-Pult zu stehen, bei einem DJ-Gig. So rechts und links fette schwarze Boxen neben der Bühne. Ihr habt eine schnelle Brille auf der Nase. Unter Umständen seid ihr oberkörperfrei. Aber auch wenn nicht, ihr habt auf jeden Fall irgendwas Luftiges, Sommerliches an. Und weil die Sonne so weit oben am Himmel steht, am allerhöchsten Punkt, seid ihr auch komplett nass geschwitzt. So, ihr habt einfach nur Bock. In der rechten Hand habt ihr einen Plastikbecher, die linke Hand wippt so ein bisschen in der Luft mit, weil der Beat einfach so geil ist. So, und jetzt macht ihr mal die Augen zu, legt den Kopf in den Nacken und genießt einfach diesen Song hier in 1LF Diggi, Another und 54 Ultra mit Talk to You.

0: 1 Live Digi hier mit Lisa. 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
2: Schön, dass ihr alle da seid. Geil. Ich stelle mich zu Beginn mal vor. Ich bin Maria und ich bin vor kurzem 20 geworden. Ich kann nicht mehr. Ich kann nicht mehr. Ich bin einfach alt geworden. Ich bin einfach alt. Ich habe einfach an meinem Geburtstag instant Rückenschmerzen bekommen. Rückenschmerzen. Ich kann nicht mehr. Ich kann nicht mehr. Leben ist so hart einfach. Leben ist so hart. Ich bin jetzt Anfang 20. Ich war vor kurzem noch Ende 10. Ich kann nicht mehr, ich muss jetzt so Erwachsenensachen machen einfach. Ich muss so, er sagt manchmal, ich sitze einfach, ne? Ich sitze und aus dem Nichts kommt mir der Gedanke, spazieren zu gehen. Spazieren, das ergibt nicht mal Sinn. Du läufst einfach. Das war's. Aber ich gehe dann auch spazieren. Ich gehe dann, weil das ist gut für meine Rheuma. Ja, ich gehe dann spazieren. Und dann laufe ich und ich habe so eine neue Liebe für mich entdeckt. Ich liebe Bänke. Ich liebe Sitzen. Ich liebe Sitzen. Warte mal kurz. Wenn ich eine Bank sehe, manchmal, ich muss nicht sitzen, aber dann sitze ich aus Prinzip. Weil irgendwer hat diese Bank dahingestellt, ich muss seine Arbeit würdigen. Ich sitze einfach. Ich gehe von drin sitzen zu draußen sitzen. So. Einfach draußen sitzen. Und wenn so ein Kind an mir vorbeiläuft, ne? Wenn so ein Kind mit seinen Schulranzen an mir vorbeiläuft, bin ich so, die Jugend von heute.
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0: zwei Fragen hier in 1 Live Digi. Frage Nummer 1. Wusstet ihr, dass Stephen King einen Sohn hat? Und Frage Nummer 2. Wusstet ihr, dass dieser Sohn auch Bücher schreibt? Joe Hill heißt der. Das ist ein Pseudonym. Und er hat jetzt ein neues Buch draußen namens King Sorrow Teil 1. Es ist wirklich auch so ein bisschen wie bei seinem Dad auch so Horror-Fantasy angehaucht. Er erinnert so ein bisschen an S auch von Stephen King. Gesa aus dem Digi-Team. Läuft hier dann auch ein fieser Clown rum wie bei S? Oder was ist es hier?
1: Also hier erscheint das Böse in Form eines Drachen, der von einer Gruppe von College-Freunden heraufbeschworen wird mit so einem okkulten Ritual.
0: Okay, warum machen die das?
1: Ja, warum eigentlich?
0: Ja.
1: Einer von ihnen, Arthur, wird gerade übelst erpresst, fürchtet dadurch sehr um seine Zukunft und sie wollen ihn jetzt schützen oder auch rächen.
0: Ah, ja.
1: Aber das läuft natürlich komplett aus dem Ruder, denn lass dich niemals auf einen Drachen ein, der auch noch Hunger hat. Also er fordert von ihnen, weitere Menschenopfer zu nennen und sonst wird er einer der Freunde vielleicht verschlingen. Ne?
0: Okay, klingt hart unsympathisch, wenn du mich fragst, dieser Drache. Also das Buch ist dann eher nichts für Schisser?
1: Also ich habe es ja auch ausgehalten, muss ich sagen. Aber es ist schon halt Horror. Was ich aber so spannend fand, wie die Freunde damit umgehen, dass sie plötzlich über Leben und Tod entscheiden müssen. Das war schon echt krass.
0: Ja.
1: Das Buch geht über mehrere Jahre, wobei wir hier jetzt nur die ersten 10 zu lesen bekommen. Im Deutschen erscheint das Buch nämlich in 2 Bänden.
0: Mhm.
1: Teil 2 kommt im Juli und ich muss sagen, ich hab Bock.
0: Und es scheint gut anzukommen, denn Paramount plant sogar schon eine Serie zu diesem Buch. Also King Sorrow Teil 1 von Joe Hill ist jetzt im Handel.

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1: Die Nachrichten mit Kira Preuß. Guten Abend. In der Türkei ist ein Urteil gefallen, das politisch von großer Bedeutung ist. Ein Gericht hat die Absetzung des Oppositionsführers Özil angeordnet. Auch die gesamte Parteiführung der CHP wird ihrer Ämter enthoben. Benjamin Weber, WDR Istanbul.
2: Das Gericht hat den Parteitag der CHP aus dem Jahr 2023 für nichtig erklärt und damit auch die Wahl von Özgür Özel zum Parteivorsitzenden annulliert. Die staatliche Nachrichtenagentur Anadolu meldet, dass jetzt sein Vorgänger im Amt, Kemal Kılıçdaroğlu, wieder eingesetzt werde. Er hatte auf dem Parteitag gegen Özel kandidiert und verloren. Im Nachgang waren Vorwürfe laut geworden, wonach Özel und sein Lager Delegierte bestochen hätten, ihre Stimmen für ihn abzugeben. Die nun abgesetzte CHP-Führung hat das immer bestritten.
1: US-Präsident Trump will den NATO-Partner Polen weiter militärisch unterstützen. In seinem Online-Dienst Truth Social kündigte Trump an, 5000 zusätzliche Soldaten dorthin zu schicken. Vor wenigen Tagen hatten US-Militärvertreter bekannt gegeben, dass die USA die geplante Entsendung von 4000 Soldaten nach Polen gestoppt hätten. Bei Flügen aus Deutschland wird ab Juli weniger Ticketsteuer fällig. Mit der Gesetzesänderung, die der Bundestag am Abend verabschiedet hat, sinkt die Abgabe je nach Strecke um einen Betrag zwischen 2,50 Euro und 11,40 Euro pro Flug. Ob Flugtickets dadurch günstiger werden, hängt allerdings davon ab, ob die Airlines die Ersparnis an die Kunden weiterreichen. Fußball-Zweitligist Paderborn darf weiter vom Aufstieg in die erste Liga träumen. Das Relegationshinspiel in Wolfsburg endete 0:0. Die Entscheidung fällt im Rückspiel am Pfingstmontag.
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1: In Münster hat es einen internationalen Polizeieinsatz gegeben. Es ging um mutmaßliche Schleuser, die Flüchtlinge über den Ärmelkanal gebracht haben sollen. Hartmut Vollmari, WDR Münster.
3: In Münster, drin Steinfurt, Ahlen und Werne haben Ermittler mehrere Gebäude durchsucht. Grund für den Großeinsatz ist ein europaweit geführtes Verfahren gegen eine mutmaßliche Schleuserbande. Dabei ist ein Mann aus Frankreich festgenommen worden. Gegen ihn lag bereits ein europäischer Haftbefehl vor. Die Schleuserbande soll Fahrten von Flüchtlingen über den Ärmelkanal nach Großbritannien organisiert haben. Die Bundespolizei wurde bei den Ermittlungen von Kollegen aus Frankreich und England unterstützt. Die Beamten haben auch Beweismaterial sichergestellt.
1: Und das Wetter in Nordrhein-Westfalen. Die Nacht bleibt trocken mit meist nur wenigen Wolken. Teilweise können sich zum Morgen etwas Dunst oder Nebel bilden. Dazu Tiefstwerte von 13 bis 9 Grad, in Höhenlagen teils bis 4 Grad. Der neue Tag bringt viel Sonne und nur wenige Wolken. Und es wird nochmal spürbar wärmer. In Monschau bis 25, in Remscheid bis 26 und in Aachen bis zu 27 Grad. Das war WDR aktuell.
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